Wipe Away the Evil von Horace Silver. Es gibt berühmte Jazz-Solisten, die sind sowohl Solisten als auch gute Kompositeure, die stellen sehr viele Stücke her. Von denen gibt es ganze Bandbooks voller Kompositionen. Dann gibt es Musiker wie Toots Thielemans, deren, ich würde sagen, den absolut fähigsten, auch bekanntesten Mundharmonikaspieler in der improvisierenden Musik. Der ist ein unglaublicher Solist, aber einer, der ganz selten Stücke schreibt. Bekannt geworden ist nur ein einziges und er sagt immer, das Stück ist seine Rente. Deswegen muss er da, wo er hinkommt, wo er spielt, dieses Stück immer spielen, um ein bisschen GEMA einzufahren. Und dieses berühmte Toots Thielemans Stück werden wir jetzt spielen und es heißt Blues Set.

Toots Thielmanns Bluesette. Letztes Stück für heute zumindest von uns, von der Studio Sex Connection der Jazzkombo der Hochschule für Musik hier in Saarbrücken. Es ist wieder von Horace Silver. Wir haben im letzten Semester ein komplettes Silver-Programm gemacht und die heutigen drei Stücke sind dann noch so ein paar kleine Ausreißer aus dieser Zeit. Und er ist ja sehr beeinflusst worden von der Musik der Kapverdischen Insel. Sein Vater kommt auch daher. Der war auch Musiker natürlich. Und dieses Stück heißt dann auch konsequenterweise The Cape Verdean Blues.

Die Studio 6 Connection. Philipp Schuck Posaune, Udo Lobisaar Sopransaxophon, Steffi Deckers Trompete, Sebastian Degen Tenorsaxophon, Christian Weißer Schlagzeug, Rudi Schaaf am Kontrabass.

Dankeschön, herzlichen Dank. Ein kleines Stück gibt's noch von Horace Silver, The Sophisticated Hippie.

0: Herzlichen Dank, the Sophisticated Hippie, Horace Silver und die Studio Sex Connection. Dankeschön, bis bald.
1: Soweit Georg Ruby mit seiner Studio Six Connection, der Jazz-Kombo der Hochschule für Musik Saar. Aufgenommen wurde das Ganze auf dem Saarbrücker Kulturmeilenfest am 12. September 2004. Am selben Tag stand die Berliner Pianistin Julia Hülsmann mit ihrem Trio auf der großen Bühne. Mitgebracht hatte sie die italienische Sängerin Anna Lovagnac. Und das hören Sie jetzt im Offbeat, dem Webchannel von SR2 Kulturradio. Das Julia Hülsmann Trio mit Anna Lovagnac auf dem Kulturmeilenfest 2004.
2: Vielen Dank. Guten Tag, guten Abend. Ich halte mich ganz kurz, damit wir schön viel spielen können. Der Heinrich Körperling ist hier am Schlagzeug heute. Marc Mühlbauer am Kontrabass. Aus Italien, Anna Lovagnac.
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2: Ja, Randy Newman hat 68 ein Stück geschrieben, das heißt Cowboy. Und als er das Stück geschrieben hatte, hatte er ein bestimmtes Bild im Kopf, eigentlich einen Film, und zwar Lonely Are the Brave. Das Bild von einem richtigen lonesome Cowboy auf seinem Pferd, der aber in doch etwas moderneren Zeiten, nämlich über Beton reitet und irgendwie sich nicht anpassen will und einfach weiterhin Cowboy ist.

Vom Cowboy kommen wir zu dem Titel, der eben schon genannt wurde, You Can Leave Your Hat On, durch Joe Cocker berühmt geworden. Und ich denke, Joe Cocker hat das fast ein bisschen missverstanden, das Stück. Zumindest laut Randy Newman. Ganz so war es eigentlich nicht gemeint, wie es dann rüberkam, nämlich einfach nur als Strip-Song. Ja, wir haben ihn auch ein bisschen auseinandergenommen, den Song You Can Leave Your Hat On.

0: Real Emotional Girl. Kannte man vielleicht aus Ally McBeal. Das passte da auch ganz gut hin. Ja, jetzt was ganz anderes. Lonely at the Top.
1: Das hat er eigentlich für Frank Sinatra
0: geschrieben. Der wollte es nicht singen. Dann hat er es Barbara Streisand angeboten. Die wollte es auch nicht singen. Da haben wir gedacht, wir machen das einfach.

Dankeschön. Vielen Dank. Heinrich Köpperling am Schlagzeug. Dankeschön. Ja, es war jetzt alles Randy Newman bis jetzt, jedes Stück, aber jetzt kommt ein eigenes. Unsere CD hat den Titel Come Closer. Übrigens kann man diese CD natürlich auch käuflich erwerben. Ein freundlicher junger Mann wird sich demnächst hier irgendwo, da hinten zeigt er hoch, hier irgendwo oder wo bist du, da hinten? Hier irgendwann, hier vorne wird er hier dann sein und CDs verkaufen, natürlich jede Menge. Hat ganz viele da, würden wir auch gerne alle loswerden. Wir spielen jetzt den Titelsong dieser CD, nämlich Come Closer, und der Text ist von Anna und die Musik ist von mir.

Vielen Dank. Dankeschön. Ich muss ja zwischendurch immer auf die Uhr gucken, weil bis 19 Uhr haben wir Zeit. Das ist irgendwie so. Wir haben jetzt so viele Konzerte gespielt mit unserem Programm und wir haben immer zwei Sets gemacht. Jetzt mussten wir das so zusammenschneiden, vorne was weg, hinten was weg. Und es ist tatsächlich hingekommen, unser Plan. Wir haben noch ein Stück. Es ist also gutes Timing. Und das ist Jolly Coppers on Parade.

0: Julia Hulsmann.
1: Anna Loberniak. Heinrich Köpperling. Marc Neubauer. Vielen, vielen Dank.

0: Dankeschön. Vielen Dank.
1: Das waren Anna Lovenjak und das Julia Hülsmann-Trio bei ihrem Konzert auf dem Saarbrücker Kulturmeilenfest im Jahr 2004. Weiter geht's mit dem Jazz-ABC von Peter Michael Bitz.
2: X wie Xmas, damit müssen wir noch ein bisschen warten. Heute erstmal Y wie Young, Victor Young. Und wieder rückt ein großer amerikanischer Songwriter in den Fokus unseres Interesses. Nach Richard A. Whiting ist heute Victor Young der Protagonist des Jazz-ABC. Vor 8 Tagen hat sich der Todestag des Wahlkaliforniers zum 50. Male gejährt. Die Welt des Jazz verdankt dem gelernten Konzertgeiger Victor Young eine Reihe unvergänglicher Songs. In diesem Kurzbeitrag können wir auf das sowohl durch Qualität als auch durch Quantität bestechende Werk des in Chicago geborenen und in Polen aufgewachsenen Bandleaders und Filmkomponisten natürlich nur Streiflichter werfen. Standardjuwelen wie Sweet Sue, Street of Dreams, Love Letters, Golden Earrings oder der Song of Delilah, um nur einige zu nennen, sind feste Größen im Great American Songbook. Und was wäre der Jazz ohne die 4 Top-Hits von Victor Young, die in diesem Programm vorkommen? 1933 schrieb Young die gefühlige Ballade I Don't Stand a Ghost of a Chance. Die Lyrics verfasste wie so oft der ehemalige Vaudeville-Ansager Ned Washington. Durch Bing Crosby, den schmachtenden Crooner der 1930er und 40er Jahre, erlangte der Song Berühmtheit und wurde in der Folge so sehr mit dem Sänger assoziiert, dass Crosby heute noch als Mitautor genannt wird. Wir hören A Ghost of a Chance in einer denkwürdigen Instrumentalfassung, die ein anderer Träger des Namens Young am 1. Mai 1944 eingespielt hat, Lester Young. The President wird bei dieser Aufnahme von Count Basie und dessen kompletter Rhythmusgruppe begleitet. Lester Young plays Victor Young.

Schon ein Jahr vor A Ghost of a Chance hatte Victor Young einen Song ersonnen, der auch eine große Verbreitung im Jazz finden sollte, Beautiful Love. Der wird seit Jahrzehnten von Jazzmusikern verschiedener Stilrichtungen geschätzt und immer wieder aufgeführt, auffällig oft übrigens von guten Pianisten. Von Bill Evans gibt es etliche wunderbare Interpretationen, in seinem Gefolge haben sich aber auch andere Tastengrößen wie Michel Petrucciani, Alan Broadbent und Shirley Horn lustvoll mit der schönen Melodie befasst. Beautiful Love glänzt nicht nur in Pianistenhand, auch einige Saxophonkönige erlagen dem Charme dieses Songs. Bei einem einfühlsamen Storyteller wie Benny Carter ist er in den besten Händen.

Nicht selten sind populäre Jazzstandards Abfallprodukte von Filmmusik. Eine seiner berühmtesten Kompositionen hat Victor Young für einen Hollywood-Film geschrieben, der Streifen My Foolish Heart, der auf einer Kurzgeschichte von Jerome David Salinger basiert und in dem Susan Hayward die Hauptrolle spielt, ist längst vergessen. Der Song My Foolish Heart dagegen strahlt nach wie vor hell am Himmel der Evergreens. Der römische Altsaxophonist Stefano Di Battista, einer der ganz wichtigen Musiker des heutigen Jazz, spielte die gerade gehörte Version 1997 mit dem Bassisten Rosario Bonaccorso ein. Kommen wir zu der bei Jazzmusikern beliebtesten Victor Young-Komposition Stella by Starlight. Auch sie entstammt einem Film, an den sich heute kaum noch jemand erinnert. Seit den Swing-Tagen von Harry James und Konsorten ist Stella by Starlight aus dem modernen Jazz-Repertoire nicht mehr wegzudenken. Unter den unzähligen, ganze Regale füllenden Versionen habe ich Ihnen eine des Kenny Werner Trios ausgesucht. Nicht nur, weil der originelle Pianist heute Geburtstag hat, wir gratulieren ihm zum 55., sondern auch, weil Kenny Werner in sehr fantasievoller Weise mit dem Thema spielt, es raffiniert variiert und dadurch einen 60 Jahre alten Song zu einem frischen Hörerlebnis macht. Nach einer brillanten Intro flackert Victor Youngs Thema auf, verfremdet, aber natürlich sofort erkennbar.

0: Soweit das Jazz-ABC mit Peter Michael Bitz. Kommen wir nun zu Teofilo Chantre. Er ist der große Komponist und Texter der Kapverden. Er lebt zwar schon sehr lange in Paris, aber gerade durch die Ferne zu seiner Heimat wurde die musikalische Verbindung zu den Kapverden besonders eng und künstlerisch hochproduktiv. Teofilo Chantre war 2006 beim Saarbrücker Kulturmaienfest zu Gast und der Star des Abends. Sein Konzert hören Sie jetzt im Offbeat, dem Webchannel von SR2 Kulturradio. Teofilo Chantre am 3. September 2006 auf dem Kulturmaienfest Saarbrücken.
1: Guten Tag.

Everybody. Thank you.

Dankeschön.

0: Thank you, till the next time. Até a próxima vez. Muito obrigado. Danke schön.
1: 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Georg Ruby ist der Leiter des Jazz-Zweiges der Hochschule für Musik Saarbrücken. Speziell für das Kulturmeilenfest 2004 hatte Georg Ruby mit seinen Studenten zusammen die Jazz-Kombo der Hochschule für Musik Saar, Studio 6 Connection, zusammengestellt. Und das hören Sie jetzt im Offbeat, dem Webchannel von SR2 Kulturradio. Die Studio 6 Connection vom 12. September 2004.

0: Georg Rubik und seine musikalischen Mitstreiter hier beim Kulturmeilenfest SR2 Kulturpicknick. Georg Rubik ist Professor für Jazz hier an der Hochschule für Musik Saar und ja, an den Instrumenten Studierende und Lehrende aus dieser Klasse. Georg Rubik, eine, ja, wie soll man sagen, akademische Richtung Jazz gab es ja eigentlich nie. Wie kommt der Jazz in die Hochschule?
1: Der Jazz kommt in die Hochschulen einfach dadurch, weil das Berufsbild des Jazzmusikers immer mehr im Alltag der Musik greift und dann natürlich auch alles Bildungsmöglichkeiten geschaffen werden müssen, um das halt sehr kompetent zu tun.
0: Jazz hat ja mittlerweile auch eine lange Geschichte. Die Zeiten, wo das in den 20er Jahren mehr oder weniger Grundvoraussetzung war, man verträgt ein Bier vor 10 Uhr morgens und dann war man Jazzmusiker. Da ist ja viel aufgelaufen, auch an Tradition, auch an Geschichte. Wie schafft man das, diese, ja, doch recht junge Tradition, doch facettenreiche Tradition zu transportieren an Menschen, die die Entstehungszeit dieser Musik ja eigentlich überhaupt nicht miterlebt haben?
1: Musik transportiert sich fast von selber an die Menschen, weil es ist immer der Einfluss des Jazz in die Popmusik, in den Blues, in das immer, war immer grundlegend. Und so ist von dem, was die Leute, jungen Leute normalerweise hören, der Weg zurück zu dem, was diese Musik jeweils bedingt, unheimlich klein und das Interesse dann natürlich auch, falls das mal erkannt wird, dann sehr groß.
0: Jazz ist ja eine Musik, die sehr stark mit dem Transport auch von Emotionen zu tun hat. Ob jetzt mehr oder weniger als bei der klassischen E-Musik, sei jetzt mal dahingestellt. Wie geht man das praktisch an? Wie muss man sich Jazz-Unterricht an der Hochschule für Musik Saar vorstellen?
1: Es ist immer ein Vorurteil, dass man denkt, man kann bestimmte Musiksorten allein durch Regeln, Theorien vermitteln. Das ist immer ein Zusammenspiel von Hören, also von selber die Musik emotional erfahren und dann irgendwann erkennen, dass dazu auch bestimmte Regeln nötig sind, um diese Emotionen auch nach außen zu bringen ans Publikum. Und da gibt es dann die verschiedensten Möglichkeiten. Erstens, man gibt den Leuten qualifizierten Einzelunterricht, man zeigt ihnen, wie zu improvisieren ist über bestimmte Akkorde, welche Töne da benutzt werden. Auf der anderen Seite spielen die auch alle in Bands, müssen wissen, wie ist ihre Funktion in der Band, wo muss ich mich zurückhalten, wo muss ich mehr spielen, wo ist das eine Stück prädestiniert dafür, dass ich sehr engagiert begleite, bei dem anderen sehr wenig. Das ist halt ein Geben und Nehmen und das macht sich sowohl in den Ensembles als auch im Einzelunterricht bemerkbar und beides verzahnt sich.
0: Und wie lange dauert so ein klassisches Studium? Wo kommen die Leute her? Haben die so einen traditionellen, klassischen Instrumentalunterricht bereits genossen? Oder ja, wie ist der musikalische Hintergrund?
1: Was wir hier gerade dabei sind aufzubauen, ist ja ein Ergänzungsstudiengang Jazz. Es gibt zwei Sorten. Es gibt in anderen Instituten einen Vollstudiengang Jazz, parallel zu den Klassikstudiengängen. Der dauert dann mindestens 6 Semester, manchmal auch länger. Hier ist es so, dass die Leute schon ein abgeschlossenes Studium haben. Ob das Jazz ist, ob das Klassik ist, egal. Voraussetzung muss sein, dass sie im Jazzbereich Erfahrung gemacht haben, dass sie die Aufnahmeprüfung qualifiziert bestehen. Und dann wird auf das, was sie vorher schon konnten, meistens ist es Klassik, eine qualifizierte Ausbildung über 4 Semester draufgesetzt, wo sie sowohl in der Theorie, in der Praxis und natürlich auch in der Pädagogik, weil die Leute sollen ja später losgelassen werden in Schulen, auf ihre Klassen, sollen Bandunterricht machen, in Musikschulen Workshops machen und all das zusammen, diese drei Einheiten, diese Module, sollen die Leute befähigen, sowohl als Spieler, als Solisten erfolgreich zu sein, aber auch als gute Lehrer.
0: Klingt für mich so ein bisschen wie, ja, das Lernen einer weiteren Fremdsprache.
1: Ja, aber das ist ja so, die Fremdsprache kann man meistens schon vom Klang her, man muss bloß erkennen, wo ist der Ansatzpunkt dafür, dass ich sie noch prononcierter, noch deutlicher an die Leute bringe, weil man muss, man kann Jazz nicht spielen, ohne ihn sehr gut gehört zu haben. Und das ist halt die Einstiegsdroge sozusagen.
0: Georg Rubik, Professor für Jazz hier an der Hochschule für Musik Saar. Ich suche gerade den Rektor, Professor Thomas Duis. Wo ist er? Da steht er, ja, eben hat er sich noch als Klavierträger betätigt, jetzt, ja, naja, vielseitig im feinen Ornat. Herr Professor Duis, Jazz an einer Hochschule, wir haben es eben gerade kurz anklingen lassen, schon eine eher ungewöhnliche Geschichte, da wo normalerweise die hehre Harmonielehre herrscht, wo man sich mit den Herren in den gepuderten Perücken auseinandersetzt, da zieht plötzlich der Jazz ein. Ist das so ein bisschen Weichenstellung auch in die Zukunft?
2: Ich denke, dass das ganz sicherlich Weichenstellung für die Zukunft ist oder ein Teil der Weichenstellung für die Zukunft. Herr Rubik hat es gerade schon angesprochen. Jazz nimmt einen wesentlich größeren Raum ein in der Musik als bislang sozusagen angenommen, beziehungsweise bis vor vielen oder vor wenigen Jahrzehnten ja auch in der Praxis gab es das ja im Prinzip noch nicht. Wir sind natürlich, das möchte ich an dieser Stelle mal sagen, sehr dankbar dafür, dass es in der Gesellschaft Menschen gibt, die nicht nur gerne Jazz hören, sondern es gibt auch Menschen, die diesen Musikstil fördern, die ihn unterstützen. Und an dieser Stelle möchte ich mal meinen ganz herzlichen Dank an den Herrn Dr. Scheer richten, der nämlich sozusagen verantwortlich dafür zeichnet, dass es ab dem Wintersemester 2004 bei uns an der Hochschule so einen Ergänzungsstudiengang Jazz gibt. Denn er fördert das nicht nur idealistisch, sondern er fördert es auch finanziell. Und dafür ganz herzlichen Dank.
0: Das sind die berühmten Drittmittel, die quasi... Das sind die berühmten Drittmittel, die so in den Hochschuletat einfließen können, einfließen müssen. Wie ist so Ihre persönliche Entwicklung? Das nimmt eine wichtige Rolle ein, auch in Zukunft?
2: Ich denke, das wird eine immer wichtigere Rolle einnehmen, denn es ist ja so, wir wissen alle, die Kassen in den öffentlichen Haushalten sind leer. Und wir wollen exzellente Ausbildung anbieten und darauf sind wir auch angewiesen, denn man muss sich einfach mal vorstellen, eine kleine Hochschule im Saarland, die wird nicht wahrgenommen, wenn sie nichts Exzellentes zu bieten hat. Und deswegen ist es unser Ziel, diese Leistung der Professoren, der Lehrenden anzubieten und Studenten hierher zu ziehen. Das können wir aber nur, wenn wir erfolgreich sind bei der Einwerbung von Drittmitteln und wenn wir eben halt Interessierte haben. Und davon gibt es ja einige im Saarland, die uns unterstützen. Und zwar sehr tatkräftig.
0: Und sowas spricht sich denn rum? Also wenn man so ein bisschen durchhört, so durch die Klassen, alles andere als saarländische Akzente hört man da. Also die Leute kommen anscheinend von weit her, um hier diese Musikrichtung zu studieren, um sich hier zu verfeinern. Stellen Sie doch gerade mal die Leute vor, wen hören wir denn wo?
1: Also, ich nehme mal das Mikrofon. Am Bass Rudi Schaaf aus Saarbrücken, das ist unser Gast hier, der aus der Szene kommt, weil wir noch keinen qualifizierten Bassisten aufgenommen haben. Da bin ich sehr froh, dass er uns unterstützt. Rudi Schaaf. Am Schlagzeug ein Musiker, der im Wintersemester jetzt sein Studium aufnehmen wird, im Studiengang Jazz, Christian Balzer. Am Tenorsaxophon Sebastian Degen. Am Flügelhorn und Trompete Stefanie Deckers. Und da unser etatmäßiger Klarinettist aus den USA kommt und in den Semesterferien jetzt auch dort ist, hilft uns auch ein Musiker aus der Szene hier aus. Das ist Udo Lovisa am Sopransaxophon. Und an der Posaune Philipp Schuck. Und dann hatten wir noch ein kleines Problem. Normalerweise spiele ich in der Band nicht Klavier, sondern stehe davor und gebe meinen Senf dazu. Aber unsere etatmäßige Pianistin hatte gerade das Glück und wir hatten das Pech, dass sie Zwillinge bekommen hat. Und dann kann man natürlich nicht sofort wieder am Klavier sitzen und qualifiziert Jazz machen. Aber sie wird dann wieder irgendwann dazu stoßen.
0: Ja, vielen Dank, Georg Rubi. Der Vielseitigkeit hier der Jazzmusiker sei an dieser Stelle nochmal Lob gezollt, denn... Sie wissen, Kulturmeilenfest, SR2 Kulturpicknick, zum ersten Mal eine Premiere, auf der improvisiert werden muss, nicht nur musikalisch, sondern auch was die Logistik anbetrifft. Hier Professor Duis, Professor Rubi waren eben zu bewundern in der Rolle als Flügelschlepper, dafür auch von unserer Seite. Herzlichen Dank für so viel Flexibilität und jetzt freuen wir uns auf viel stimmungsvollen, mitreißenden Jazz mit Georg Rubi und seinen Mitstreitern.
1: Vielen Dank. Das nächste Stück ist von Horace Silver und heißt Serenade for Soul Sister.

Vielen Dank für die Technik, bitte. Die Bläser brauchen auf den Monitoren mehr Klavier und sich selber, die Bläser. Nach dem Horace Silver-Stück Serenade to Soul Sister geht's weiter mit Wayne Shorter's Stück Appenapple.

Dankeschön. Wayne Shorter war jetzt am Start. Ich habe mir oft gedacht, warum gibt es denn immer nur, wenn es um improvisierte Musik und Jazz geht, die oder vor allem die US-amerikanischen Vorlagen aus dem American Songbook, und habe einmal geguckt, ich bin da nicht der Einzige, was gibt es denn bei uns in Deutschland an Traditionen, über die man schön improvisieren kann, das Spaß macht, das auch von qualifizierten Komponisten hergestellt worden ist. Und da gibt es in 30er, 40er Jahren des letzten Jahrhunderts einige Musiker, die oft im Dienste der UFA standen und für die Filme dort komponiert haben. Einer davon ist Theo Makeben. Und ich habe auf meinem letzten Trio-Album eine ganze Platte für ihn gemacht oder mit seiner Musik und ein Stück sozusagen hier in diese Band gerettet. Und das heißt, vielleicht kennen Sie das auch, Frauen sind keine Engel.

Vielen Dank. Die Studio 6 Connection, die Jazz-Kombo der Hochschule für Musik hier in Saarbrücken mit dem Stück Frauen sind keine Engel von Theo Markeben. Es gibt wieder eins jetzt von Horace Silver und der ist nicht nur ein guter Musiker, weil er lebt noch entgegen anderer Gerüchte, sondern er ist einer, der den Funky-Stil mitentwickelt, fast schon erfunden hat in Mitte der 50er Jahre, von dem heute ganz viele Popmusiker und auch die Hip-Hop-Leute sehr profitieren. Eins seiner Stücke, die daraus entstanden sind, heißt Wipe Away the Evil.

Wipe Away the Evil von Horace Silver. Es gibt berühmte Jazz-Solisten, die sind sowohl Solisten als auch gute Kompositeure, die stellen sehr viele Stücke her. Von denen gibt es ganze Bandbooks voller Kompositionen. Dann gibt es Musiker wie Toots Thielemans, deren, ich würde sagen, den absolut fähigsten, auch bekanntesten Mundharmonikaspieler in der improvisierenden Musik. Der ist ein unglaublicher Solist, aber einer, der ganz selten Stücke schreibt. Bekannt geworden ist nur ein einziges und er sagt immer, das Stück ist seine Rente, deswegen muss er da, wo er hinkommt, wo er spielt, dieses Stück immer spielen, um ein bisschen GEMA einzufahren. Und dieses berühmte Toots Thielemans Stück werden wir jetzt spielen und es heißt Blues Set.

Toots Thielmanns Bluesette. Letztes Stück für heute zumindest von uns, von der Studio Sex Connection der Jazzkombo der Hochschule für Musik hier in Saarbrücken. Es ist wieder von Horace Silver. Wir haben im letzten Semester ein komplettes Silver-Programm gemacht und die heutigen drei Stücke sind dann noch so ein paar kleine Ausreißer aus dieser Zeit. Und er ist ja sehr beeinflusst worden von der Musik der Kapverdischen Insel. Sein Vater kommt auch daher. Der war auch Musiker natürlich. Und dieses Stück heißt dann auch konsequenterweise The Cape Verdean Blues.

Die schöne Sechs-Connection. Philipp Schupp Posaune, Udo Lovisa Sopransaxophon, Steffi Deckers Trompete, Sebastian Degen Tenorsaxophon, Christian Weißer Schlagzeug, Rudi Schaaf am Kontrabass.

Dankeschön, herzlichen Dank. Ein kleines Stück gibt's noch von Horace Silver, The Sophisticated Hippie.

0: Herzlichen Dank, Sophisticated Hippie, Horace Silver und die Studio Sex Connection. Dankeschön, bis bald.
1: Soweit Georg Ruby mit seiner Studio Six Connection, der Jazz-Combo der Hochschule für Musik Saar. Aufgenommen wurde das Ganze auf dem Saarbrücker Kulturmeilenfest am 12. September 2004. Am selben Tag stand die Berliner Pianistin Julia Hülsmann mit ihrem Trio auf der großen Bühne. Mitgebracht hatte sie die italienische Sängerin Anna Lovagnac. Und das hören Sie jetzt im Offbeat, dem Webchannel von SR2 Kulturradio. Das Julia Hülsmann Trio mit Anna Lovagnac auf dem Kulturmeilenfest 2004.
2: Vielen Dank. Guten Tag, guten Abend. Ich halte mich ganz kurz, damit wir schön viel spielen können. Der Heinrich Köpperling ist hier am Schlagzeug heute. Marc Mühlbauer am Kontrabass. Aus Italien, Anna Lovagnac.
3: Am Piano and Keys, Julia Hülsmann.
2: Ja, Randy Newman hat 68 ein Stück geschrieben, das heißt Cowboy. Und als er das Stück geschrieben hatte, hatte er ein bestimmtes Bild im Kopf, eigentlich einen Film, und zwar Lonely Are the Brave. Das Bild von einem richtigen lonesome Cowboy auf seinem Pferd, der aber in doch etwas moderneren Zeiten, nämlich über Beton reitet und irgendwie sich nicht anpassen will und einfach weiterhin Cowboy ist.

Ja, vom Cowboy kommen wir zu dem Titel, der eben schon genannt wurde, You Can Leave Your Hat On, durch Joe Cocker berühmt geworden. Und ich denke, Joe Cocker hat das fast ein bisschen missverstanden, das Stück. Zumindest laut Randy Newman. Ganz so war es eigentlich nicht gemeint, wie es dann rüberkam, nämlich einfach nur als Strip-Song. Ja, wir haben ihn auch ein bisschen auseinandergenommen, den Song You Can Leave Your Hat On.

0: Real emotional girl. Kannte man vielleicht aus Ally McBeal. Das passte da auch ganz gut hin. Ja, jetzt was ganz anderes. Lonely at the Top.
1: Das hat er eigentlich für Frank Sinatra
0: geschrieben. Der wollte es nicht singen. Dann hat er es Barbara Streisand angeboten. Die wollte es auch nicht singen. Da haben wir gedacht, wir machen das einfach.

Dankeschön. Vielen Dank. Heinrich Köpperling am Schlagzeug. Dankeschön. Ja, es war jetzt alles Randy Newman bis jetzt, jedes Stück, aber jetzt kommt ein eigenes. Unsere CD hat den Titel Come Closer. Übrigens kann man diese CD natürlich auch käuflich erwerben. Ein freundlicher junger Mann wird sich demnächst hier irgendwo, da hinten zeigt er hoch, hier irgendwo oder wo bist du, da hinten? Hier irgendwann, hier vorne wird er hier dann sein und CDs verkaufen, natürlich jede Menge. Hat ganz viele da, würden wir auch gerne alle loswerden. Wir spielen jetzt den Titelsong dieser CD, nämlich Come Closer, und der Text ist von Anna und die Musik ist von mir.

Vielen Dank. Dankeschön. Ich muss ja zwischendurch immer auf die Uhr gucken, weil bis 19 Uhr haben wir Zeit. Das ist irgendwie so, wir haben jetzt so viele Konzerte gespielt mit unserem Programm und wir haben immer zwei Sets gemacht. Jetzt mussten wir das so zusammenschneiden, vorne was weg, hinten was weg. Und es ist tatsächlich hingekommen, unser Plan. Wir haben noch ein Stück, es ist also gutes Timing. Und das ist Jolly Coppers on Parade.

0: Julia Hulsmann.
1: Anna Lobernjak. Heinrich Köpperling. Marc Neubauer. Vielen, vielen Dank.

0: Dankeschön. Vielen Dank.
1: Das waren Anna Lovenjak und das Julia Hülsmann-Trio bei ihrem Konzert auf dem Saarbrücker Kulturmeilenfest im Jahr 2004. Weiter geht's mit dem Jazz-ABC von Peter Michael Bitz.
2: X wie Xmas, damit müssen wir noch ein bisschen warten. Heute erstmal Y wie Young, Victor Young. Und wieder rückt ein großer amerikanischer Songwriter in den Fokus unseres Interesses. Nach Richard A. Whiting ist heute Victor Young der Protagonist des Jazz-ABC. Vor 8 Tagen hat sich der Todestag des Wahlkaliforniers zum 50. Male gejährt. Die Welt des Jazz verdankt dem gelernten Konzertgeiger Victor Young eine Reihe unvergänglicher Songs. In diesem Kurzbeitrag können wir auf das sowohl durch Qualität als auch durch Quantität bestechende Werk des in Chicago geborenen und in Polen aufgewachsenen Bandleaders und Filmkomponisten natürlich nur Streiflichter werfen. Standardjuwelen wie Sweet Sue, Street of Dreams, Love Letters, Golden Earrings oder der Song of Delilah, um nur einige zu nennen, sind feste Größen im Great American Songbook. Und was wäre der Jazz ohne die 4 Top-Hits von Victor Young, die in diesem Programm vorkommen? 1933 schrieb Young die gefühlige Ballade I Don't Stand a Ghost of a Chance. Die Lyrics verfasste wie so oft der ehemalige Vaudeville-Ansager Ned Washington. Durch Bing Crosby, den schmachtenden Crooner der 1930er und 40er Jahre, erlangte der Song Berühmtheit und wurde in der Folge so sehr mit dem Sänger assoziiert, dass Crosby heute noch als Mitautor genannt wird. Wir hören A Ghost of a Chance in einer denkwürdigen Instrumentalfassung, die ein anderer Träger des Namens Young am 1. Mai 1944 eingespielt hat, Lester Young. The President wird bei dieser Aufnahme von Count Basie und dessen kompletter Rhythmusgruppe begleitet.

Schon ein Jahr vor A Ghost of a Chance hatte Victor Young einen Song ersonnen, der auch eine große Verbreitung im Jazz finden sollte, Beautiful Love. Der wird seit Jahrzehnten von Jazzmusikern verschiedener Stilrichtungen geschätzt und immer wieder aufgeführt, auffällig oft übrigens von guten Pianisten. Von Bill Evans gibt es etliche wunderbare Interpretationen, in seinem Gefolge haben sich aber auch andere Tastengrößen wie Michel Petrucciani, Alan Broadbent und Shirley Horn lustvoll mit der schönen Melodie befasst. Beautiful Love glänzt nicht nur in Pianistenhand, auch einige Saxophonkönige erlagen dem Charme dieses Songs. Bei einem einfühlsamen Storyteller wie Benny Carter ist er in den besten Händen.

Nicht selten sind populäre Jazzstandards Abfallprodukte von Filmmusik. Eine seiner berühmtesten Kompositionen hat Victor Young für einen Hollywood-Film geschrieben, der Streifen My Foolish Heart, der auf einer Kurzgeschichte von Jerome David Salinger basiert und in dem Susan Hayward die Hauptrolle spielt, ist längst vergessen. Der Song My Foolish Heart dagegen strahlt nach wie vor hell am Himmel der Evergreens. Der römische Altsaxophonist Stefano Di Battista, einer der ganz wichtigen Musiker des heutigen Jazz, spielte die gerade gehörte Version 1997 mit dem Bassisten Rosario Bonaccorso ein. Kommen wir zu der bei Jazzmusikern beliebtesten Victor Young-Komposition Stella by Starlight. Auch sie entstammt einem Film, an den sich heute kaum noch jemand erinnert. Seit den Swing-Tagen von Harry James und Konsorten ist Stella by Starlight aus dem modernen Jazz-Repertoire nicht mehr wegzudenken. Unter den unzähligen, ganze Regale füllenden Versionen habe ich Ihnen eine des Kenny Werner Trios ausgesucht. Nicht nur, weil der originelle Pianist heute Geburtstag hat, wir gratulieren ihm zum 55., sondern auch, weil Kenny Werner in sehr fantasievoller Weise mit dem Thema spielt, es raffiniert variiert und dadurch einen 60 Jahre alten Song zu einem frischen Hörerlebnis macht. Nach einer brillanten Intro flackert Victor Youngs Thema auf, verfremdet, aber natürlich sofort erkennbar.

0: Soweit das Jazz-ABC mit Peter Michael Bitz. Kommen wir nun zu Teofilo Chantre. Er ist der große Komponist und Texter der Kapverden. Er lebt zwar schon sehr lange in Paris, aber gerade durch die Ferne zu seiner Heimat wurde die musikalische Verbindung zu den Kapverden besonders eng und künstlerisch hochproduktiv. Teofilo Chantre war 2006 beim Saarbrücker Kulturmeilenfest zu Gast und der Star des Abends. Sein Konzert hören Sie jetzt im Offbeat, dem Webchannel von SR2 Kulturradio. Teofilo Chantre am 3. September 2006 auf dem Kulturmeilenfest Saarbrücken.
1: Guten Tag.

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Dankeschön.

0: Thank you, till the next time. Até a próxima vez. Muito obrigado. Danke schön.
1: 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Georg Ruby ist der Leiter des Jazz-Zweiges der Hochschule für Musik Saarbrücken. Speziell für das Kulturmeilenfest 2004 hatte Georg Ruby mit seinen Studenten zusammen die Jazz-Kombo der Hochschule für Musik Saar, Studio 6 Connection, zusammengestellt. 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Die Studio 6 Connection vom 12. September 2004.

0: Georg Rubi und seine musikalischen Mitstreiter hier beim Kulturmeilenfest SR2 Kulturpicknick. Georg Rubi ist Professor für Jazz hier an der Hochschule für Musik Saar und ja, an den Instrumenten Studierende und Lehrende aus dieser Klasse. Georg Rubi, eine, ja, wie soll man sagen, akademische Richtung Jazz gab es ja eigentlich nie. Wie kommt der Jazz in die Hochschule?
1: Der Jazz kommt in die Hochschulen einfach dadurch, weil das Berufsbild des Jazzmusikers immer mehr im Alltag der Musik greift und dann natürlich auch alles Bildungsmöglichkeiten geschaffen werden müssen, um das halt sehr kompetent zu tun.
0: Jazz hat ja mittlerweile auch eine lange Geschichte. Die Zeiten, wo das in den 20er Jahren mehr oder weniger Grundvoraussetzung war, man verträgt ein Bier vor 10 Uhr morgens und dann war man Jazzmusiker. Da ist ja viel aufgelaufen, auch an Tradition, auch an Geschichte. Wie schafft man das, diese, ja, doch recht junge Tradition, doch facettenreiche Tradition zu transportieren an Menschen, die die Entstehungszeit dieser Musik ja eigentlich überhaupt nicht miterlebt haben?
1: Musik transportiert sich fast von selber an die Menschen, weil es ist immer der Einfluss des Jazz in die Popmusik, in den Blues, war immer grundlegend. Und so ist von dem, was die Leute, jungen Leute normalerweise hören, der Weg zurück zu dem, was diese Musik jeweils bedingt, unheimlich klein und das Interesse dann natürlich auch, falls das mal erkannt wird, dann sehr groß.
0: Jazz ist ja eine Musik, die sehr stark mit dem Transport auch von Emotionen zu tun hat. Ob jetzt mehr oder weniger als bei der klassischen E-Musik, sei jetzt mal dahingestellt. Wie geht man das praktisch an? Wie muss man sich Jazz-Unterricht an der Hochschule für Musik Saar vorstellen?
1: Es ist immer ein Vorurteil, dass man denkt, man kann bestimmte Musiksorten allein durch Regeln, Theorien vermitteln. Das ist immer ein Zusammenspiel von Hören, also von selber die Musik emotional erfahren und dann irgendwann erkennen, dass dazu auch bestimmte Regeln nötig sind, um diese Emotionen auch nach außen zu bringen ans Publikum. Und da gibt es dann die verschiedensten Möglichkeiten. Erstens, man gibt den Leuten qualifizierten Einzelunterricht, man zeigt ihnen, wie zu improvisieren ist über bestimmte Akkorde, welche Töne da benutzt werden. Auf der anderen Seite spielen die auch alle in Bands, müssen wissen, wie ist ihre Funktion in der Band, wo muss ich mich zurückhalten, wo muss ich mehr spielen, wo ist das eine Stück prädestiniert dafür, dass ich sehr engagiert begleite, bei dem anderen sehr wenig. Das ist halt ein Geben und Nehmen und das macht sich sowohl in den Ensembles als auch im Einzelunterricht bemerkbar und beides verzahnt sich.
0: Und wie lange dauert so ein klassisches Studium? Wo kommen die Leute her? Haben die so einen traditionellen, klassischen Instrumentalunterricht bereits genossen? Oder ja, wie ist der musikalische Hintergrund?
1: Was wir hier gerade dabei sind aufzubauen, ist ja ein Ergänzungsstudiengang Jazz. Es gibt zwei Sorten. Es gibt in anderen Instituten einen Vollstudiengang Jazz, parallel zu den klassischen Studiengängen. Der dauert dann mindestens 6 Semester, manchmal auch länger. Hier ist es so, dass die Leute schon ein abgeschlossenes Studium haben. Ob das Jazz ist, ob das Klassik, ist egal. Voraussetzung muss sein, dass sie im Jazzbereich Erfahrung gemacht haben, dass sie die Aufnahmeprüfung qualifiziert bestehen. Und dann wird auf das, was sie vorher schon konnten, meistens ist es Klassik, eine qualifizierte Ausbildung über 4 Semester draufgesetzt, wo sie sowohl in der Theorie, in der Praxis und natürlich auch in der Pädagogik, weil die Leute sollen ja später losgelassen werden in Schulen, auf ihre Klassen, sollen Bandunterricht machen, in Musikschulen Workshops machen und all das zusammen, diese drei Einheiten, diese Module, sollen die Leute befähigen, sowohl als Spieler, als Solisten erfolgreich zu sein, aber auch als gute Lehrer.
0: Klingt für mich so ein bisschen wie, ja, das Lernen einer weiteren Fremdsprache.
1: Ja, aber das ist ja so, die Fremdsprache kann man meistens schon vom Klang her, man muss bloß erkennen, wo ist der Ansatzpunkt dafür, dass ich sie noch prononcierter, noch deutlicher an die Leute bringe, weil man muss, man kann Jazz nicht spielen, ohne ihn sehr gut gehört zu haben. Und das ist halt die Einstiegsdroge sozusagen.
0: Georg Rubi, Professor für Jazz hier an der Hochschule für Musik Saar. Ich suche gerade den Rektor, Professor Thomas Duis. Wo ist er? Da steht er, ja, eben hat er sich noch als Klavierträger betätigt, jetzt, ja, naja, vielseitig im feinen Ornat. Herr Professor Duis, Jazz an einer Hochschule, wir haben es eben gerade kurz anklingen lassen, schon eine eher ungewöhnliche Geschichte, da wo normalerweise die hehre Harmonielehre herrscht, wo man sich mit den Herren in den gepuderten Perücken auseinandersetzt, da zieht plötzlich der Jazz ein. Ist das so ein bisschen Weichenstellung auch in die Zukunft?
2: Ich denke, dass das ganz sicherlich Weichenstellung für die Zukunft ist oder ein Teil der Weichenstellung für die Zukunft. Herr Rubi hat es gerade schon angesprochen. Jazz nimmt einen wesentlich größeren Raum ein in der Musik als bislang sozusagen angenommen, beziehungsweise bis vor vielen oder vor wenigen Jahrzehnten ja auch in der Praxis gab es das ja im Prinzip noch nicht. Wir sind natürlich, das möchte ich an dieser Stelle mal sagen, sehr dankbar dafür, dass es in der Gesellschaft Menschen gibt, die nicht nur gerne Jazz hören, sondern es gibt auch Menschen, die diesen Musikstil fördern, die ihn unterstützen. Und an dieser Stelle möchte ich mal meinen ganz herzlichen Dank an den Herrn Dr. Scheer richten, der nämlich sozusagen verantwortlich dafür zeichnet, dass es ab dem Wintersemester 2004 bei uns an der Hochschule so einen Ergänzungsstudiengang Jazz gibt. Denn er fördert das nicht nur idealistisch, sondern er fördert es auch finanziell. Und dafür ganz herzlichen Dank.
0: Das sind die berühmten Drittmittel, die quasi... Das sind die berühmten Drittmittel, die so in den Hochschuletat einfließen können, einfließen müssen. Wie ist so Ihre persönliche Entwicklung? Das nimmt eine wichtige Rolle ein, auch in Zukunft?
2: Ich denke, das wird eine immer wichtigere Rolle einnehmen, denn es ist ja so, wir wissen alle, die Kassen in den öffentlichen Haushalten sind leer. Und wir wollen exzellente Ausbildung anbieten und darauf sind wir auch angewiesen, denn man muss sich einfach mal vorstellen, eine kleine Hochschule im Saarland, die wird nicht wahrgenommen, wenn sie nichts Exzellentes zu bieten hat. Und deswegen ist es unser Ziel, diese Leistung der Professoren, der Lehrenden anzubieten und Studenten hierher zu ziehen. Das können wir aber nur, wenn wir erfolgreich sind bei der Einwerbung von Drittmitteln und wenn wir eben halt Interessierte haben. Und davon gibt es ja einige im Saarland, die uns unterstützen. Und zwar sehr tatkräftig.
0: Und sowas spricht sich denn rum? Also wenn man so ein bisschen durchhört, so durch die Klassen, alles andere als saarländische Akzente hört man da. Also die Leute kommen anscheinend von weit her, um hier diese Musikrichtung zu studieren, um sich hier zu verfeinern. Stellen Sie doch gerade mal die Leute vor, wen hören wir denn wo?
1: Also, ich nehme mal das Mikrofon. Am Bass Rudi Schaaf aus Saarbrücken, das ist unser Gast hier, der aus der Szene kommt, weil wir noch keinen qualifizierten Bassisten aufgenommen haben. Da bin ich sehr froh, dass er uns unterstützt. Rudi Schaaf. Am Schlagzeug ein Musiker, der im Wintersemester jetzt sein Studium aufnehmen wird, im Studiengang Jazz, Christian Balzer. Am Tenorsaxophon Sebastian Degen. Am Flügelhorn und Trompete Stefanie Deckers. Und da unser etatmäßiger Klarinettist aus den USA kommt und in den Semesterferien jetzt auch dort ist, hilft uns auch ein Musiker aus der Szene hier aus. Das ist Udo Lovisar am Sopransaxophon. Und an der Posaune Philipp Schuck. Und dann hatten wir noch ein kleines Problem. Normalerweise spiele ich in der Band nicht Klavier, sondern stehe davor und gebe meinen Senf dazu. Aber unsere etatmäßige Pianistin hatte gerade das Glück und wir hatten das Pech, dass sie Zwillinge bekommen hat. Und dann kann man natürlich nicht sofort wieder am Klavier sitzen und qualifiziert Jazz machen. Aber sie wird dann wieder irgendwann dazu stoßen.
0: Ja, vielen Dank, Georg Rubi. Der Vielseitigkeit hier der Jazzmusiker sei an dieser Stelle nochmal Lob gezollt, denn... Sie wissen, Kulturmeilenfest, SR2 Kulturpicknick, zum ersten Mal eine Premiere, auf der improvisiert werden muss, nicht nur musikalisch, sondern auch was die Logistik anbetrifft. Hier Professor Duis, Professor Rubi waren eben zu bewundern in der Rolle als Flügelschlepper, dafür auch von unserer Seite. Herzlichen Dank für so viel Flexibilität und jetzt freuen wir uns auf viel stimmungsvollen, mitreißenden Jazz mit Georg Rubi und seinen Mitstreitern.
1: Vielen Dank. Das nächste Stück ist von Horace Silver und heißt Serenade for Soul Sister.

Vielen Dank für die Technik, bitte. Die Bläser brauchen auf den Monitoren mehr Klavier und sich selber, die Bläser. Nach dem Horace Silver-Stück Serenade to a Soul Sister geht es weiter mit Wayne Shorter's Stück Appenapple.

Dankeschön. Wayne Shorter war jetzt am Start. Ich habe mir oft gedacht, warum gibt es denn immer nur, wenn es um improvisierte Musik und Jazz geht, die oder vor allem die US-amerikanischen Vorlagen aus dem American Songbook? Und habe einmal geguckt, ich bin da nicht der Einzige, was gibt es denn bei uns in Deutschland an Traditionen, über die man schön improvisieren kann, das Spaß macht, das auch von qualifizierten Komponisten hergestellt worden ist. Und da gibt es in den 30er, 40er Jahren des letzten Jahrhunderts einige Musiker, die oft im Dienste der UFA standen und für die Filme dort komponiert haben. Einer davon ist Theo Makeben. Und ich habe auf meinem letzten Trio-Album eine ganze Platte für ihn gemacht oder mit seiner Musik und ein Stück sozusagen hier in diese Band gerettet. Und das heißt, vielleicht kennen Sie das auch, Frauen sind keine Engel.

Vielen Dank. Die Studio 6 Connection, die Jazz-Kombo der Hochschule für Musik hier in Saarbrücken mit dem Stück Frauen sind keine Engel von Theo Markeben. Es gibt wieder eins jetzt von Horace Silver und der ist nicht nur ein guter Musiker, weil er lebt noch entgegen anderer Gerüchte, sondern er ist einer, der den Funky-Stil mitentwickelt, fast schon erfunden hat in Mitte der 50er Jahre, von dem heute ganz viele Popmusiker und auch die Hip-Hop-Leute sehr profitieren. Eins seiner Stücke, die daraus entstanden sind, heißt Wipe Away the Evil.

Wipe Away the Evil von Horace Silver. Es gibt berühmte Jazz-Solisten, die sind sowohl Solisten als auch gute Kompositeure, die stellen sehr viele Stücke her. Von denen gibt es ganze Bandbooks voller Kompositionen. Dann gibt es Musiker wie Toots Thielemans, deren, ich würde sagen, den absolut fähigsten und auch bekanntesten Mundharmonikaspieler in der improvisierenden Musik. Der ist ein unglaublicher Solist, aber einer, der ganz selten Stücke schreibt. Bekannt geworden ist nur ein einziges und er sagt immer, das Stück ist seine Rente. Deswegen muss er da, wo er hinkommt, wo er spielt, dieses Stück immer spielen, um ein bisschen GEMA einzufahren. Und dieses berühmte Toots Thielemans Stück werden wir jetzt spielen und es heißt Blues Set.

Toots Thielmanns Bluesette. Letztes Stück für heute zumindest von uns, von der Studio Sex Connection der Jazz-Kombo der Hochschule für Musik hier in Saarbrücken. Es ist wieder von Horace Silver. Wir haben im letzten Semester ein komplettes Silver-Programm gemacht und die heutigen drei Stücke sind dann noch so ein paar kleine Ausreißer aus dieser Zeit. Und er ist ja sehr beeinflusst worden von der Musik der Kapverdischen Insel. Sein Vater kommt auch daher. Der war auch Musiker natürlich. Und dieses Stück heißt dann auch konsequenterweise The Cape Verdean Blues.

Die schöne Sechs-Connection. Philipp Schuck Posaune, Udo Lovisa Sopransaxophon, Steffi Deckers Trompete, Sebastian Degen Tenorsaxophon, Christian Weißer Schlagzeug, Rudi Schaaf am Kontrabass.

Dankeschön, herzlichen Dank. Ein kleines Stück gibt es noch von Horace Silver, The Sophisticated Hippie.

0: Herzlichen Dank, the Sophisticated Hippie, Horace Silver und die Studio Sex Connection. Dankeschön. Bis bald.
1: Soweit Georg Ruby mit seiner Studio Six Connection, der Jazz-Combo der Hochschule für Musik Saar. Aufgenommen wurde das Ganze auf dem Saarbrücker Kulturmeilenfest am 12. September 2004. Am selben Tag stand die Berliner Pianistin Julia Hülzmann mit ihrem Trio auf der großen Bühne. Mitgebracht hatte sie die italienische Sängerin Anna Lovagnac. Und das hören Sie jetzt im Offbeat, dem Webchannel von SR2 Kulturradio. Das Julia Hülzmann Trio mit Anna Lovagnac auf dem Kulturmeilenfest 2004.
2: Vielen Dank. Guten Tag, guten Abend. Ich halte mich ganz kurz, damit wir schön viel spielen können. Der Heinrich Köpperling ist hier am Schlagzeug heute. Marc Mühlbauer am Kontrabass. Aus Italien, Anna Lovagnac.
3: Am Piano und Key ist Julia Hülzmann.
2: Ja, Randy Newman hat 68 ein Stück geschrieben, das heißt Cowboy. Und als er das Stück geschrieben hatte, hatte er ein bestimmtes Bild im Kopf, eigentlich einen Film, und zwar Lonely Are the Brave. Das Bild von einem richtigen lonesome Cowboy auf seinem Pferd, der aber in doch etwas moderneren Zeiten, nämlich über Beton reitet und irgendwie sich nicht anpassen will und einfach weiterhin Cowboy ist.

Ja, vom Cowboy kommen wir zu dem Titel, der eben schon genannt wurde, You Can Leave Your Hat On, durch Joe Cocker berühmt geworden. Und ich denke, Joe Cocker hat das fast ein bisschen missverstanden, das Stück. Zumindest laut Randy Newman. Ganz so war es eigentlich nicht gemeint, wie es dann rüberkam, nämlich einfach nur als Strip-Song. Ja, wir haben ihn auch ein bisschen auseinandergenommen, den Song You Can Leave Your Hat On.

0: Real Emotional Girl. Kannte man vielleicht aus Ally McBeal. Das passte da auch ganz gut hin. Ja, jetzt was ganz anderes. Lonely at the Top.
1: Das hat er eigentlich für Frank Sinatra
0: geschrieben. Der wollte es nicht singen. Dann hat er es Barbara Streisand angeboten. Die wollte es auch nicht singen. Da haben wir gedacht, wir machen das einfach.

Dankeschön. Vielen Dank. Heinrich Köpperling am Schlagzeug. Dankeschön. Ja, jetzt, es war jetzt alles Randy Newman bis jetzt, jedes Stück, aber jetzt kommt ein eigenes. Unsere CD hat den Titel Come Closer. Übrigens kann man diese CD natürlich auch käuflich erwerben. Ein freundlicher junger Mann wird sich demnächst hier irgendwo, da hinten zeigt er hoch, hier irgendwo oder wo bist du, da hinten? Hier irgendwann, hier vorne wird er hier dann sein und CDs verkaufen, natürlich jede Menge. Hat ganz viele da, würden wir auch gerne alle loswerden. Wir spielen jetzt den Titelsong dieser CD, nämlich Come Closer, und der Text ist von Anna und die Musik ist von mir.

Vielen Dank. Dankeschön. Ich muss ja zwischendurch immer auf die Uhr gucken, weil bis 19 Uhr haben wir Zeit. Das ist irgendwie so, wir haben jetzt so viele Konzerte gespielt mit unserem Programm und wir haben immer zwei Sets gemacht. Jetzt mussten wir das so zusammenschneiden, vorne was weg, hinten was weg. Und es ist tatsächlich hingekommen, unser Plan. Wir haben noch ein Stück, es ist also gutes Timing. Und das ist Jolly Coppers on Parade.

0: Julia Huntsman.
1: Anna Lovaniak. Heinrich Köpperling. Mark Newbauer. Vielen, vielen Dank.

0: Dankeschön. Vielen Dank.
1: Das waren Anna Lovenjak und das Julia Hülsmann-Trio bei ihrem Konzert auf dem Saarbrücker Kulturmeilenfest im Jahr 2004. Weiter geht's mit dem Jazz-ABC von Peter Michael Bitz.
2: X wie Xmas, damit müssen wir noch ein bisschen warten. Heute erstmal Y wie Young, Victor Young. Und wieder rückt ein großer amerikanischer Songwriter in den Fokus unseres Interesses. Nach Richard A. Whiting ist heute Victor Young der Protagonist des Jazz-ABC. Vor 8 Tagen hat sich der Todestag des Wahlkaliforniers zum 50. Male gejährt. Die Welt des Jazz verdankt dem gelernten Konzertgeiger Victor Young eine Reihe unvergänglicher Songs. In diesem Kurzbeitrag können wir auf das sowohl durch Qualität als auch durch Quantität bestechende Werk des in Chicago geborenen und in Polen aufgewachsenen Bandleaders und Filmkomponisten natürlich nur Streiflichter werfen. Standardjuwelen wie Sweet Sue, Street of Dreams, Love Letters, Golden Earrings oder der Song of Delilah, um nur einige zu nennen, sind feste Größen im Great American Songbook. Und was wäre der Jazz ohne die 4 Top-Hits von Victor Young, die in diesem Programm vorkommen? 1933 schrieb Young die gefühlige Ballade »I Don't Stand a Ghost of a Chance«. Die Lyrics verfasste wie so oft der ehemalige Vaudeville-Ansager Ned Washington. Durch Bing Crosby, den schmachtenden Crooner der 1930er und 40er Jahre, erlangte der Song Berühmtheit und wurde in der Folge so sehr mit dem Sänger assoziiert, dass Crosby heute noch als Mitautor genannt wird. Wir hören A Ghost of a Chance in einer denkwürdigen Instrumentalfassung, die ein anderer Träger des Namens Young am 1. Mai 1944 eingespielt hat, Lester Young. The President wird bei dieser Aufnahme von Count Basie und dessen kompletter Rhythmusgruppe begleitet. Lester Young plays Victor Young.

Schon ein Jahr vor A Ghost of a Chance hatte Victor Young einen Song ersonnen, der auch eine große Verbreitung im Jazz finden sollte, Beautiful Love. Der wird seit Jahrzehnten von Jazzmusikern verschiedener Stilrichtungen geschätzt und immer wieder aufgeführt, auffällig oft übrigens von guten Pianisten. Von Bill Evans gibt es etliche wunderbare Interpretationen, in seinem Gefolge haben sich aber auch andere Tastengrößen wie Michel Petrucciani, Alan Broadbent und Shirley Horn lustvoll mit der schönen Melodie befasst. Beautiful Love glänzt nicht nur in Pianistenhand, auch einige Saxophonkönige erlagen dem Charme dieses Songs. Bei einem einfühlsamen Storyteller wie Benny Carter ist er in den besten Händen.

Nicht selten sind populäre Jazz-Standards Abfallprodukte von Filmmusik. Eine seiner berühmtesten Kompositionen hat Victor Young für einen Hollywood-Film geschrieben, der Streifen My Foolish Heart, der auf einer Kurzgeschichte von Jerome David Salinger basiert und in dem Susan Hayward die Hauptrolle spielt, ist längst vergessen. Der Song My Foolish Heart dagegen strahlt nach wie vor hell am Himmel der Evergreens. Der römische Altsaxophonist Stefano Di Battista, einer der ganz wichtigen Musiker des heutigen Jazz, spielte die gerade gehörte Version 1997 mit dem Bassisten Rosario Bonaccorso ein. Kommen wir zu der bei Jazzmusikern beliebtesten Victor Young-Komposition Stella by Starlight. Auch sie entstammt einem Film, an den sich heute kaum noch jemand erinnert. Seit den Swing-Tagen von Harry James und Konsorten ist Stella by Starlight aus dem modernen Jazz-Repertoire nicht mehr wegzudenken. Unter den unzähligen, ganze Regale füllenden Versionen habe ich Ihnen eine des Kenny Werner-Trios ausgesucht. Nicht nur, weil der originelle Pianist heute Geburtstag hat, wir gratulieren ihm zum 55., sondern auch, weil Kenny Werner in sehr fantasievoller Weise mit dem Thema spielt, es raffiniert variiert und dadurch einen 60 Jahre alten Song zu einem frischen Hörerlebnis macht. Nach einer brillanten Intro flackert Victor Youngs Thema auf, verfremdet, aber natürlich sofort erkennbar.

0: Soweit das Jazz-ABC mit Peter Michael Bitz. Kommen wir nun zu Teofilo Chantre. Er ist der große Komponist und Texter der Kapverden. Er lebt zwar schon sehr lange in Paris, aber gerade durch die Ferne zu seiner Heimat wurde die musikalische Verbindung zu den Kapverden besonders eng und künstlerisch hochproduktiv. Teofilo Chantre war 2006 beim Saarbrücker Kulturmeilenfest zu Gast und der Star des Abends. Sein Konzert hören Sie jetzt im Offbeat, dem Webchannel von SR2 Kulturradio. Teofilo Chantre am 3. September 2006 auf dem Kulturmeilenfest Saarbrücken.
1: Guten Tag.

Merci beaucoup. Dankeschön. Obrigado.

Everybody. Thank you.

0: Dankeschön.
1: Thank you.

0: Thank you, to the next time. Até a próxima vez. Muito obrigado. Thank you, Sean.
1: 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Georg Ruby ist der Leiter des Jazz-Zweiges der Hochschule für Musik Saarbrücken. Speziell für das Kulturmeilenfest 2004 hatte Georg Ruby mit seinen Studenten zusammen die Jazz-Kombo der Hochschule für Musik Saar, Studio 6 Connection, zusammengestellt. Und das hören Sie jetzt im Offbeat, dem Webchannel von SR2 Kulturradio. Die Studio 6 Connection vom 12. September 2004.

0: Georg Rubi und seine musikalischen Mitstreiter hier beim Kulturmeilenfest SR2 Kulturpicknick. Georg Rubi ist Professor für Jazz hier an der Hochschule für Musik Saar und ja, an den Instrumenten Studierende und Lehrende aus dieser Klasse. Georg Rubi, eine, ja, wie soll man sagen, akademische Richtung Jazz gab es ja eigentlich nie. Wie kommt der Jazz in die Hochschule?
1: Der Jazz kommt in die Hochschulen einfach dadurch, weil das Berufsbild des Jazzmusikers immer mehr im Alltag der Musik greift und dann natürlich auch alles Bildungsmöglichkeiten geschaffen werden müssen, um das halt sehr kompetent zu tun.
0: Jazz hat ja mittlerweile auch eine lange Geschichte. Die Zeiten, wo das in den 20er Jahren mehr oder weniger Grundvoraussetzung war, man verträgt ein Bier vor 10 Uhr morgens und dann war man Jazzmusiker, da ist ja viel aufgelaufen, auch an Tradition, auch an Geschichte. Wie schafft man das, diese, ja, doch recht junge Tradition, doch facettenreiche Tradition zu transportieren an Menschen, die die Entstehungszeit dieser Musik ja eigentlich überhaupt nicht miterlebt haben?
1: Die Musik transportiert sich fast von selber an die Menschen, weil es ist immer der Einfluss des Jazz in die Popmusik, in den Blues, in das immer, war immer grundlegend. Und so ist von dem, was die Leute, jungen Leute normalerweise hören, der Weg zurück zu dem, was diese Musik jeweils bedingt, unheimlich klein und das Interesse dann natürlich auch, falls das mal erkannt wird, dann sehr groß.
0: Jazz ist ja eine Musik, die sehr stark mit dem Transport auch von Emotionen zu tun hat. Ob jetzt mehr oder weniger als bei der klassischen E-Musik, sei jetzt mal dahingestellt. Wie geht man das praktisch an? Wie muss man sich Jazz-Unterricht an der Hochschule für Musik Saar vorstellen?
1: Es ist immer ein Vorurteil, dass man denkt, man kann bestimmte Musiksorten allein durch Regeln, Theorien vermitteln. Das ist immer ein Zusammenspiel von Hören, also von selber die Musik emotional erfahren und dann irgendwann erkennen, dass dazu auch bestimmte Regeln nötig sind, um diese Emotionen auch nach außen zu bringen ans Publikum. Und da gibt es dann die verschiedensten Möglichkeiten. Erstens, man gibt den Leuten qualifizierten Einzelunterricht, man zeigt ihnen, wie zu improvisieren ist über bestimmte Akkorde, welche Töne da benutzt werden. Auf der anderen Seite spielen die auch alle in Bands, müssen wissen, wie ist ihre Funktion in der Band, wo muss ich mich zurückhalten, wo muss ich mehr spielen, wo ist das eine Stück prädestiniert dafür, dass ich sehr engagiert begleite, bei dem anderen sehr wenig. Das ist halt ein Geben und Nehmen und das macht sich sowohl in den Ensembles als auch im Einzelunterricht bemerkbar und beides verzahnt sich.
0: Und wie lange dauert so ein klassisches Studium? Wo kommen die Leute her? Haben die so einen traditionellen, klassischen Instrumentalunterricht bereits genossen? Oder ja, wie ist der musikalische Hintergrund?
1: Was wir hier gerade dabei sind aufzubauen, ist ja ein Ergänzungsstudiengang Jazz. Es gibt zwei Sorten. Es gibt in anderen Instituten einen Vollstudiengang Jazz, parallel zu den klassischen Studiengängen. Der dauert dann mindestens 6 Semester, manchmal auch länger. Hier ist es so, dass die Leute schon ein abgeschlossenes Studium haben. Ob das Jazz ist, ob das Klassik ist, egal. Voraussetzung muss sein, dass sie im Jazzbereich Erfahrung gemacht haben, dass die in die Aufnahmeprüfung qualifiziert bestehen. Und dann wird auf das, was sie vorher schon konnten, meistens ist es Klassik, eine qualifizierte Ausbildung über 4 Semester draufgesetzt, wo sie sowohl in der Theorie, in der Praxis und natürlich auch in der Pädagogik, weil die Leute sollen ja später losgelassen werden auf in Schulen, auf ihre Klassen, sollen Bandunterricht machen, in Musikschulen Workshops machen. Und all das zusammen, diese drei Einheiten, diese Module, sollen die Leute befähigen, sowohl als Spieler, als Solisten erfolgreich zu sein, aber auch als gute Lehrer.
0: Klingt für mich so ein bisschen wie ja, das Lernen einer weiteren Fremdsprache.
1: Ja, aber das ist ja so, die Fremdsprache kann man meistens schon vom Klang her, man muss bloß erkennen, wo ist der Ansatzpunkt dafür, dass ich sie noch prononcierter, noch deutlicher an die Leute bringe, weil man muss, man kann Jazz nicht spielen, ohne ihn sehr gut gehört zu haben. Und das ist halt die Einstiegsdroge sozusagen.
0: Georg Rubi, Professor für Jazz hier an der Hochschule für Musik Saar. Ich suche gerade den Rektor, Professor Thomas Duis. Wo ist er? Da steht er. Ja, eben hat er sich noch als Klavierträger betätigt. Jetzt, ja, naja, vielseitig im feinen Ornat. Herr Professor Duis, Jazz an einer Hochschule, wir haben es eben gerade kurz anklingen lassen, schon eine eher ungewöhnliche Geschichte. Da, wo normalerweise die hehre Harmonielehre herrscht, wo man sich mit den Herren in den gepuderten Perücken auseinandersetzt, da zieht plötzlich der Jazz ein. Ist das so ein bisschen Weichenstellung auch in die Zukunft?
2: Ich denke, dass das ganz sicherlich Weichenstellung für die Zukunft ist oder ein Teil der Weichenstellung für die Zukunft. Herr Rubi hat es gerade schon angesprochen, Jazz nimmt einen wesentlich größeren Raum ein in der Musik als bislang sozusagen angenommen, beziehungsweise bis vor vielen oder vor wenigen Jahrzehnten ja auch in der Praxis gab es das ja im Prinzip noch nicht. Ne? Wir sind natürlich, das möchte ich an dieser Stelle mal sagen, sehr dankbar dafür, dass es in der Gesellschaft Menschen gibt, die nicht nur gerne Jazz hören, sondern es gibt auch Menschen, die diesen Musikstil fördern, die ihn unterstützen. Und an dieser Stelle möchte ich mal meinen ganz herzlichen Dank an den Herrn Dr. Scheer richten, der nämlich sozusagen verantwortlich dafür zeichnet, dass es ab dem Wintersemester 2004 bei uns an der Hochschule so einen Ergänzungsstudiengang Jazz gibt. Denn er fördert das nicht nur idealistisch, sondern er fördert es auch finanziell. Und dafür ganz herzlichen Dank.
0: Das sind die berühmten Drittmittel, die quasi... Das sind die berühmten Drittmittel, die so in den Hochschuletat einfließen können, einfließen müssen. Wie ist so Ihre persönliche Entwicklung? Das nimmt eine wichtige Rolle ein, auch in Zukunft?
2: Ich denke, das wird eine immer wichtigere Rolle einnehmen, denn es ist ja so, wir wissen alle, die Kassen in den öffentlichen Haushalten sind leer. Und wir wollen exzellente Ausbildung anbieten und darauf sind wir auch angewiesen, denn man muss sich einfach mal vorstellen, eine kleine Hochschule im Saarland, die wird nicht wahrgenommen, wenn sie nichts Exzellentes zu bieten hat. Und deswegen ist es unser Ziel, diese Leistung der Professoren, der Lehrenden anzubieten und Studenten hierher zu ziehen. Das können wir aber nur, wenn wir erfolgreich sind bei der Einwerbung von Drittmitteln und wenn wir eben halt Interessierte haben, und davon gibt es ja einige im Saarland, die uns unterstützen, und zwar sehr tatkräftig.
0: Und sowas spricht sich denn rum? Also wenn man so ein bisschen durchhört, so durch die Klassen, alles andere als saarländische Akzente hört man da. Also die Leute kommen anscheinend von weit her, um hier diese Musikrichtung zu studieren, um sich hier zu verfeinern. Stellen Sie doch gerade mal die Leute vor, wen hören wir denn wo?
1: Also, ich nehme mal das Mikrofon. Am Bass Rudi Schaaf aus Saarbrücken, das ist unser Gast hier, der aus der Szene kommt, weil wir noch keinen qualifizierten Bassisten aufgenommen haben. Da bin ich sehr froh, dass er uns unterstützt. Rudi Schaaf. Am Schlagzeug ein Musiker, der im Wintersemester jetzt sein Studium aufnehmen wird, im Studiengang Jazz, Christian Balzer. Am Tenorsaxophon Sebastian Degen. Am Flügelhorn und Trompete Stefan Deckers. Und da unser etatmäßiger Klarinettist aus den USA kommt und in den Semesterferien jetzt auch dort ist, hilft uns auch ein Musiker aus der Szene hier aus. Das ist Udo Lovisar am Sopransaxophon. Und an der Posaune Philipp Schuck. Und dann hatten wir noch ein kleines Problem. Normalerweise spiele ich in der Band nicht Klavier, sondern stehe davor und gebe meinen Senf dazu. Aber unsere etatmäßige Pianistin hatte gerade das Glück und wir hatten das Pech, dass sie Zwillinge bekommen hat. Und dann kann man natürlich nicht sofort wieder am Klavier sitzen und qualifiziert Jazz machen. Aber sie wird dann wieder irgendwann dazu stoßen.
0: Ja, vielen Dank, Georg Rubi. Der Vielseitigkeit hier der Jazzmusiker sei an dieser Stelle nochmal Lob gezollt, denn Sie wissen, Kulturmeilenfest, SR2 Kulturpicknick, zum ersten Mal eine Premiere, auf der improvisiert werden muss, nicht nur musikalisch, sondern auch was die Logistik anbetrifft. Hier Professor Duis, Professor Rubi waren eben zu bewundern in der Rolle als Flügelschlepper, dafür auch von unserer Seite. Herzlichen Dank für so viel Flexibilität und jetzt freuen wir uns auf viel stimmungsvollen, mitreißenden Jazz mit Georg Rubi und seinen Mitstreitern.
1: Vielen Dank. Das nächste Stück ist von Horace Silver und heißt Serenade for Soul Sister.

Vielen Dank für die Technik, bitte. Die Bläser brauchen auf den Monitoren mehr Klavier und sich selber, die Bläser. Nach dem Horace Silver-Stück Serenade to a Soul Sister geht's weiter mit Wayne Shorter's Stück Appenapple.

Dankeschön. Wayne Shorter war jetzt am Start. Ich habe mir oft gedacht, warum gibt es denn immer nur, wenn es um improvisierte Musik und Jazz geht, die oder vor allem die US-amerikanischen Vorlagen aus dem American Songbook? Und habe einmal geguckt, ich bin da nicht der Einzige, was gibt es denn bei uns in Deutschland an Traditionen, über die man schön improvisieren kann, das Spaß macht, das auch von qualifizierten Komponisten hergestellt worden ist? Und da gibt es in 30er, 40er Jahren des letzten Jahrhunderts einige Musiker, die oft im Dienste der UFA standen und für die Filme dort komponiert haben. Einer davon ist Theo Makeben. Und ich habe auf meinem letzten Trio-Album eine ganze Platte für ihn gemacht oder mit seiner Musik und ein Stück sozusagen hier in diese Band gerettet. Und das heißt, vielleicht kennen Sie das auch, Frauen sind keine Engel.

Vielen Dank. Die Studio 6 Connection, die Jazz-Kombo der Hochschule für Musik hier in Saarbrücken mit dem Stück Frauen sind keine Engel von Theo Markeben. Es gibt wieder eins jetzt von Horace Silver und der ist nicht nur ein guter Musiker, weil er lebt noch entgegen anderer Gerüchte, sondern er ist einer, der den Funky-Stil mitentwickelt, fast schon erfunden hat in Mitte der 50er Jahre, von dem heute ganz viele Popmusiker und auch die Hip-Hop-Leute sehr profitieren. Eins seiner Stücke, die daraus entstanden sind, heißt Wipe Away the Evil.

Wipe Away the Evil von Horace Silver. Es gibt berühmte Jazz-Solisten, die sind sowohl Solisten als auch gute Kompositeure, die stellen sehr viele Stücke her. Von denen gibt es ganze Bandbooks voller Kompositionen. Dann gibt es Musiker wie Toots Thielemans, deren, ich würde sagen, den absolut fähigsten, auch bekanntesten Mundharmonikaspieler in der improvisierenden Musik. Der ist ein unglaublicher Solist, aber einer, der ganz selten Stücke schreibt. Bekannt geworden ist nur ein einziges und er sagt immer, das Stück ist seine Rente. Deswegen muss er da, wo er hinkommt, wo er spielt, dieses Stück immer spielen, um ein bisschen GEMA einzufahren. Und dieses berühmte Toots Thielemans Stück werden wir jetzt spielen und es heißt Blues Set.

Toots Thielmanns Bluesette. Letztes Stück für heute zumindest von uns, von der Studio Sex Connection der Jazzkombo der Hochschule für Musik hier in Saarbrücken. Es ist wieder von Horace Silver. Wir haben im letzten Semester ein komplettes Silver-Programm gemacht und die heutigen drei Stücke sind dann noch so ein paar kleine Ausreißer aus dieser Zeit. Und er ist ja sehr beeinflusst worden von der Musik der Kapverdischen Insel. Sein Vater kommt auch daher. Der war auch Musiker natürlich. Und dieses Stück heißt dann auch konsequenterweise The Cape Verdean Blues.

Die schöne Sechs-Connection. Philipp Schupp Posaune, Udo Lovisa Sopransaxophon, Steffi Deckers Trompete, Sebastian Degen Tenorsaxophon, Christian Weißer Schlagzeug, Rudi Schaaf am Kontrabass.

Dankeschön, herzlichen Dank. Ein kleines Stück gibt's noch von Horace Silver, The Sophisticated Hippie.

0: Herzlichen Dank, the Sophisticated Hippie, Horace Silver und die Studio Sex Connection. Dankeschön. Bis bald.
1: Soweit Georg Ruby mit seiner Studio Six Connection, der Jazz-Combo der Hochschule für Musik Saar. Aufgenommen wurde das Ganze auf dem Saarbrücker Kulturmeilenfest am 12. September 2004. Am selben Tag stand die Berliner Pianistin Julia Hülsmann mit ihrem Trio auf der großen Bühne. Mitgebracht hatte sie die italienische Sängerin Anna Lovagnac. Und das hören Sie jetzt im Offbeat, dem Webchannel von SR2 Kulturradio. Das Julia Hülsmann Trio mit Anna Lovagnac auf dem Kulturmeilenfest 2004.
2: Vielen Dank. Guten Tag, guten Abend. Ich halte mich ganz kurz, damit wir schön viel spielen können. Der Heinrich Köpperling ist hier am Schlagzeug heute. Marc Mühlbauer am Kontrabass. Aus Italien, Anna Lovagnac.
3: Am Piano and Keys, Julia Hülsmann.
2: Ja, Randy Newman hat 68 ein Stück geschrieben, das heißt Cowboy. Und als er das Stück geschrieben hatte, hatte er ein bestimmtes Bild im Kopf, eigentlich einen Film, und zwar Lonely Are the Brave. Das Bild von einem richtigen lonesome Cowboy auf seinem Pferd, der aber in doch etwas moderneren Zeiten, nämlich über Beton reitet und irgendwie sich nicht anpassen will und einfach weiterhin Cowboy ist.

Ja, vom Cowboy kommen wir zu dem Titel, der eben schon genannt wurde, You Can Leave Your Hat On, durch Joe Cocker berühmt geworden. Und ich denke, Joe Cocker hat das fast ein bisschen missverstanden, das Stück. Zumindest laut Randy Newman. Ganz so war es eigentlich nicht gemeint, wie es dann rüberkam, nämlich einfach nur als Strip-Song. Ja, wir haben ihn auch ein bisschen auseinandergenommen, den Song You Can Leave Your Hat On.

0: Real Emotional Girl. Kannte man vielleicht aus Ally McBeal. Das passte da auch ganz gut hin. Ja, jetzt was ganz anderes. Lonely at the Top.
1: Das hat er eigentlich für Frank Sinatra
0: geschrieben. Der wollte es nicht singen. Dann hat er es Barbara Streisand angeboten. Die wollte es auch nicht singen. Da haben wir gedacht, wir machen das einfach. Yeah.

Dankeschön. Vielen Dank. Heinrich Köpperling am Schlagzeug. Dankeschön. Ja, es war jetzt alles Randy Newman bis jetzt, jedes Stück, aber jetzt kommt ein eigenes. Unsere CD hat den Titel Come Closer. Übrigens kann man diese CD natürlich auch käuflich erwerben. Ein freundlicher junger Mann wird sich demnächst hier irgendwo, da hinten zeigt er hoch, hier irgendwo, oder wo bist du, da hinten? Hier irgendwann, hier vorne wird er hier dann sein und CDs verkaufen, natürlich jede Menge. Hat ganz viele da, würden wir auch gerne alle loswerden. Wir spielen jetzt den Titelsong dieser CD, nämlich Come Closer, und der Text ist von Anna und die Musik ist von mir.

Vielen Dank. Dankeschön. Ich muss ja zwischendurch immer auf die Uhr gucken, weil bis 19 Uhr haben wir Zeit. Das ist irgendwie so. Wir haben jetzt so viele Konzerte gespielt mit unserem Programm und wir haben immer zwei Sets gemacht. Jetzt mussten wir das so zusammenschneiden, vorne was weg, hinten was weg. Und es ist tatsächlich hingekommen, unser Plan. Wir haben noch ein Stück. Es ist also gutes Timing. Und das ist Jolly Coppers on Parade.

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0: Dankeschön. Vielen Dank.
1: Das waren Anna Lovenjak und das Julia Hülsmann-Trio bei ihrem Konzert auf dem Saarbrücker Kulturmeilenfest im Jahr 2004. Weiter geht's mit dem Jazz-ABC von Peter Michael Bitz.
2: X wie Xmas, damit müssen wir noch ein bisschen warten. Heute erstmal Y wie Young, Victor Young. Und wieder rückt ein großer amerikanischer Songwriter in den Fokus unseres Interesses. Nach Richard A. Whiting ist heute Victor Young der Protagonist des Jazz-ABC. Vor 8 Tagen hat sich der Todestag des Wahlkaliforniers zum 50. Male gejährt. Die Welt des Jazz verdankt dem gelernten Konzertgeiger Victor Young eine Reihe unvergänglicher Songs. In diesem Kurzbeitrag können wir auf das sowohl durch Qualität als auch durch Quantität bestechende Werk des in Chicago geborenen und in Polen aufgewachsenen Bandleaders und Filmkomponisten natürlich nur Streiflichter werfen. Standardjuwelen wie Sweet Sue, Street of Dreams, Love Letters, Golden Earrings oder der Song of Delilah, um nur einige zu nennen, sind feste Größen im Great American Songbook. Und was wäre der Jazz ohne die 4 Top-Hits von Victor Young, die in diesem Programm vorkommen? 1933 schrieb Young die gefühlige Ballade I Don't Stand a Ghost of a Chance. Die Lyrics verfasste wie so oft der ehemalige Vaudeville-Ansager Ned Washington. Durch Bing Crosby, den schmachtenden Crooner der 1930er und 40er Jahre, erlangte der Song Berühmtheit und wurde in der Folge so sehr mit dem Sänger assoziiert, dass Crosby heute noch als Mitautor genannt wird. Wir hören A Ghost of a Chance in einer denkwürdigen Instrumentalfassung, die ein anderer Träger des Namens Young am 1. Mai 1944 eingespielt hat, Lester Young. The President wird bei dieser Aufnahme von Count Basie und dessen kompletter Rhythmusgruppe begleitet. Lester Young plays Victor Young.

Schon ein Jahr vor A Ghost of a Chance hatte Victor Young einen Song ersonnen, der auch eine große Verbreitung im Jazz finden sollte, Beautiful Love. Der wird seit Jahrzehnten von Jazzmusikern verschiedener Stilrichtungen geschätzt und immer wieder aufgeführt, auffällig oft übrigens von guten Pianisten. Von Bill Evans gibt es etliche wunderbare Interpretationen, in seinem Gefolge haben sich aber auch andere Tastengrößen wie Michel Petrucciani, Alan Broadbent und Shirley Horn lustvoll mit der schönen Melodie befasst. Beautiful Love glänzt nicht nur in Pianistenhand, auch einige Saxophonkönige erlagen dem Charme dieses Songs. Bei einem einfühlsamen Storyteller wie Benny Carter ist er in den besten Händen.

Nicht selten sind populäre Jazzstandards Abfallprodukte von Filmmusik. Eine seiner berühmtesten Kompositionen hat Victor Young für einen Hollywood-Film geschrieben, der Streifen My Foolish Heart, der auf einer Kurzgeschichte von Jerome David Salinger basiert und in dem Susan Hayward die Hauptrolle spielt, ist längst vergessen. Der Song My Foolish Heart dagegen strahlt nach wie vor hell am Himmel der Evergreens. Der römische Altsaxophonist Stefano Di Battista, einer der ganz wichtigen Musiker des heutigen Jazz, spielte die gerade gehörte Version 1997 mit dem Bassisten Rosario Bonaccorso ein. Kommen wir zu der bei Jazzmusikern beliebtesten Victor Young-Komposition Stella by Starlight. Auch sie entstammt einem Film, an den sich heute kaum noch jemand erinnert. Seit den Swing-Tagen von Harry James und Konsorten ist Stella by Starlight aus dem modernen Jazz-Repertoire nicht mehr wegzudenken. Unter den unzähligen, ganze Regale füllenden Versionen habe ich Ihnen eine des Kenny Werner Trios ausgesucht. Nicht nur, weil der originelle Pianist heute Geburtstag hat, wir gratulieren ihm zum 55., sondern auch, weil Kenny Werner in sehr fantasievoller Weise mit dem Thema spielt, es raffiniert variiert und dadurch einen 60 Jahre alten Song zu einem frischen Hörerlebnis macht. Nach einer brillanten Intro flackert Victor Youngs Thema auf, verfremdet, aber natürlich sofort erkennbar.

0: Soweit das Jazz-ABC mit Peter Michael Bitz. Kommen wir nun zu Teofilo Chantre. Er ist der große Komponist und Texter der Kapverden. Er lebt zwar schon sehr lange in Paris, aber gerade durch die Ferne zu seiner Heimat wurde die musikalische Verbindung zu den Kapverden besonders eng und künstlerisch hochproduktiv. Teofilo Chantre war 2006 beim Saarbrücker Kulturmeilenfest zu Gast und der Star des Abends. Sein Konzert hören Sie jetzt im Offbeat, dem Webchannel von SR2 Kulturradio. Teofilo Chantre am 3. September 2006 auf dem Kulturmeilenfest Saarbrücken.
1: Guten Tag.

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Dankeschön.

0: Thank you, to the next time. Até a próxima vez. Muito obrigado. Thank you, Sean.
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2: Auf dem internationalen Jazzfestival St. Ingbert des Jahres 2007 beeindruckte vor allem ein Duo. Der schwedische Posaunist und Sänger Nils Landgren hatte dieses Projekt mit dem aus Polen stammenden und in Hamburg lebenden Pianisten Wladyslaw Sendecki eigens für das St. Ingberter Festival ins Leben gerufen. Die beiden Musiker spielen zwar schon geraume Zeit in der NDR Big Band, doch außer in dieser Großformation hatten sie bis dahin noch kein weiteres gemeinsames Bandprojekt. Auf Anregung des Festivalleiters Peter Gleis kamen sie zu einem Duo zusammen, das vor allem der Komposition Wladyslaw Sendeckis als Grundlage nahm. Hier im Offbeat, dem Jazz-Channel von SR2 Kulturradio, kommt nun das Konzert vom Freitag, den 23. März 2007 auf dem Jazz-Festival St. Ingbert.

Dankeschön. Landesverband Zernetzki. Mein Name ist Nix. Dankeschön.

Dankeschön. Schön. Ja, dann, wir spielen ja gerne noch ein Stück. Und Vladi hat die meisten Stücke heute Abend komponiert und ich meine, dass er es ein extra Applaus dafür wert.

Danke. Der Chef hat gesagt, wir dürfen noch ein Spiel. Machen wir das. 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

0: Vladislav Sendecki, Nils Lanken, Vladi und Nils.
1: Das war das Konzert des Posaunisten Nils Landgren und des Pianisten Vladislav Sendecki auf dem Jazzfestival St. Ingbert 2007. Ein Tag zuvor, am Donnerstag, den 22. März, spielte die NDR Big Band ein Programm, das Nils Landgren als Sänger und Posaunisten in den Mittelpunkt stellte. Hier im Offbeat, dem Jazz-Channel von SR2 Kulturradio, kommt nun das Konzert der NDR Big Band, featuring Nils Landgren.

Dankeschön. Trompete Klaus Stötter. Klaus Stötter. Und das hier ist NDR Big Band unter Leitung von Wolf Kerschek.

Gary Husband, Schlagzeug. Peter Feltz, Sopransaxophon. Und Frank Delle, Baritonsaxophon. NDR Big Band, unter Leitung von Wolf Kaiser.

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Dan Gottschall, Posaune. So, das nächste Stück ist von Cannonball selbst geschrieben. Und dieses Stück heißt Sticks.

Dankeschön. Peter Felsch hat als Saxophoner gespielt. Was er jetzt? NDR Big Band. Rolf Kerschek, mein Name ist Nils Langring. Tausendmal Dankeschön für heute Abend.

Okay. Wir spielen ja gern. Das ist ja klar. Wir spielen was Schönes, schicken wir mit nach Hause und ja, einfach ein bisschen Stimmung am Schluss.

0: Dankeschön, tschüss. Bis morgen.
1: Die NDR Big Band mit Nils Landgren. Das war das Konzert vom 22. März 2007 auf dem Jazzfestival St. Ingbert. Und nun das Jazz-ABC mit Peter Michael Witz.
2: A wie Akkordeon. Dem englischen Schauspieler Michael Caine wird das Bonmot zugeschrieben. Ein Gentleman sei jemand, der Akkordeon spielen könne, aber keinen Gebrauch davon mache. Nach dieser Definition steht Ihnen in der heutigen Ausgabe des Jazz-ABC eine Parade von Mannsbildern bevor, die mancherlei sein mögen, nur eben keine Gentlemen. Vier Herren machen nämlich in dieser musikalischen Viertelstunde von der Fähigkeit des Akkordeonspiels ausgiebig Gebrauch. Ernie Felice, Pete Jolly, Art Van Damme und Richard Galliano. Das sollen keine Gentlemen sein? Entscheiden Sie selbst, meine Damen und Herren. So viel kann ich schon mal versprechen. Sie werden bei uns heute dem Akkordeonspiel in seiner geschmackvollsten und meisterlichsten Form begegnen. Spießige Quetschkommoden-Attitüde und gefühlsduseliger Hamburger Hafenkneipenmuff kommen nicht vor bei unserer kleinen Tour d'Horizon durch die Welt des Jazz-Akkordeons. Dabei ist der Begriff Welt schon fast irreführend. In Wahrheit handelt es sich beim Ziehharmonika Jazz um eine klitzekleine Nische im großen Jazzhaus. Es sind nur wenige, allerdings bemerkenswert kreative Köpfe, die sich von der allzu bodenständigen, meist folkloristischen Ausrichtung des Balk- und Zuginstruments nicht haben abschrecken lassen und die es gewagt haben, ihm jatzige Töne und Rhythmen zu entlocken. Der erste, den wir Ihnen nahebringen, heißt Ernie Felice. Der war in den 1940er Jahren ein vielbeschäftigter Swing-Akkordeonist. In seiner eigenen Combo, die eine Reihe erfolgreicher Platten einspielte, und die in dem Doris Day-Film »It's a Good Feeling« sogar einmal ein Leinwandgastspiel gab, setzte Felice bevorzugt auf die Klangverbindung Akkordeon-Klarinette. Damit fand er nicht nur zahlreiche Nachahmer, sondern er machte auch den King of Swing auf sich aufmerksam. Benny Goodman holte Ernie Felice 1947 in seine Band, die hören wir jetzt mit »Sweet Georgia Brown«, Solist am Klavier ist Jess Stacy.

Das swingende Akkordeon von Ernie Felice setzte hier hübsche Akzente im Kombospiel des Benny Goodman Quintetts. In der Swing-Ära, als Jazz und Tanzmusik noch eins waren, passte der gefällige Sound der Ziehharmonika ja noch ganz gut ins Klangbild. Aber wie steht's mit dem Modern Jazz? War da noch Platz für ein Akkordeon? Nun, in manchen Stilarten, etwa im Bebop, sicher nicht. Stellen Sie sich nur Charlie Parkers oder Dizzy Gillespies rasantes avantgardistisches Linienspiel im Verein mit dem behäbigen Klang des Schifferklaviers vor. Undenkbar. Solche Stilbrüche hätten Bird und Diss niemals zugelassen. Immerhin fanden in der Modern-Jazz-Epoche einige Pianisten,

Jolly auf, der stilistisch bedeutsamste Akkordeonist des modernen Jazz zu werden. Hören wir das Titelstück seiner 1955 eingespielten LP Jolly Jumps In. Zum P. Jolly Sextett gehörten damals lauter Stars des kalifornischen Jazz: Shorty Rogers, Jimmy Giuffre, Howard Roberts, Curtis Counts und Shelly Manne.

Der Name, der einem zuerst einfällt, wenn man über die Jazz-Tauglichkeit des Akkordeons nachdenkt, ist Art Van Damme. Die meisten Jazzlexika führen den Musiker aus Norway, Michigan, gar nicht auf, da seine Art zu musizieren zwar unstreitig höchst brillant ist, aber doch eher der jazzbeeinflussten Unterhaltungsmusik zugerechnet wird. In den 1970er Jahren setzte der Villinger Produzent Hans-Georg Brunner Schwer stark auf die Karte Art Van Damme. Auf dem kleinen, aber bedeutenden Label MPS erhielt der Akkordeonvirtuose einige Male Gelegenheit, sein rares Talent in das Licht vielbeachteter Plattenproduktionen zu rücken. Besonders erwähnenswert seine Crossover-Begegnung mit den Singers Unlimited und sein exzellentes Liederalbum Art Van Damme with Strings. Was lange währte, wurde endlich gut. Die Quintettaufnahmen, bei denen Art Van Damme mit der Kombination Akkordeon, Gitarre, Vibraphon eine Art abgewandelten Shearing-Sound geschaffen hatte, wurden schon im Sommer 1973 eingespielt. Die Orchesterpartie, die Hubert Deuringer leitete, kam erst 1979 hinzu. 6 Jahre dauerte es also, bis Van Dammes LP auf den Markt kam. Davon hörten wir Ned Adderleys Work Song mit den Solisten Art Van Damme Akkordeon, Siegfried Schwab Gitarre und Heribert Tusek Vibraphon. Das Akkordeon hat sich in über 100 Jahren Jazz nicht wirklich durchgesetzt. Ein Grund dafür dürfte sein, dass die starre Koppelung der Bassharmonien die musikalischen Möglichkeiten der linken Hand doch stark einengt. Und dennoch, in jeder Ära des Jazz haben herausragende Akkordeonisten auf sich aufmerksam gemacht. Ihnen verdankt die Jazzmusik stilistische Farbtupfer, die man nicht missen möchte. In der Gegenwart heißt der Platzhirsch in der Sparte Akkordeon Richard Galliano. Der Franzose aus dem allzeit sonnigen Cannes setzt seit über 2 Jahrzehnten Maßstäbe, sowohl was die Virtuosität als auch was den künstlerischen Ausdruck betrifft. Richard Galliano bestreitet das Finale der heutigen Folge mit seinem Titel Mr. Clifton. Dabei wird er prominent begleitet von dem Bassisten Palle Danielsson und dem Schlagzeuger Joey Barron.

0: Die Mardi Gras BB stammt aus Mannheim. Mit ihrer Mischung aus Funk, Jazz und Soul brachten sie am Samstag, den 25. März 2006, das Jazzfestival St. Ingbert zum Kochen. Hier im Offbeat, dem Jazz-Channel von SR2 Kulturradio, hören Sie nun das Konzert vom März 2006.
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Dankeschön, liebe Freunde und Freunde hier in dieser Perle der saarländischen Baukunst. Wir sind Mardi Gras BB, dem einen oder anderen auch hier im Saarland bereits bekannt durch unsere Gastspiele im benachbarten und befreundeten St. Wendel. Und der nächste Titel, den wir spielen, ist vom aktuellen Album 29 Moonglow. Er heißt The Devil's Apprentice.

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Dankeschön. Auch der nächste Song ist eigentlich wieder eher was zum Tanzen, heißt 25 Grams of Rumba.

0: genießt.
1: Dankeschön an der Trompete, Chris Bishop. Dankeschön. Der nächste Titel ist vom vorletzten Album, Heat, The Motorboat.

Dankeschön, liebe Freundinnen und Freunde. Und der Posaune einmal mehr, Felix New York Fromm. Der nächste Titel ist auch wieder eher was zum Tanzen. Wie könnte es anders sein? The Prescription Blues.

Dankeschön. Liebe Tänzerinnen und Tänzer, übernehmen Sie. Der nächste Song ist vom vorletzten Album Heat, Sunshine.

Dankeschön. Der Posaune, Robert Solomon. Vielen herzlichen Dank. Besonders an die Tänzer. Das ist für uns ein sehr schönes Gefühl. Der nächste Song wird den einen oder die andere auch von denen, die dort sitzen, wahrscheinlich besonders von denen, die dort sitzen, an ihre Tanzstundenzeiten erinnern, als man eine geschlagene Stunde das Übel über sich ergehen ließ, nur in der Hoffnung auf dieses Fünkchen am Ende, den Stehblues. In der Hoffnung darauf, endlich den Mut zu fassen und das Objekt der Begierde zum Stehblues gewinnen zu können, damit sich das Ganze wenigstens ein bisschen gelohnt hätte. Darum geht es beim nächsten Song und über die vielen anderen verpassten Chancen im Leben. I was blind.

Dankeschön. Und der Klarinette Gary Hofstein. Der nächste Song, den wir spielen, ist mit den Liebhabern echter, aufrichtiger Country-Musik gewidmet. Das fällt schwer in Zeiten wie diesen, mit der zweiten Amtszeit unseres amerikanischen Freundes. Aber es gibt sie noch. Es gibt es noch, das gute Amerika. Das kann ja gar nicht anders sein. Und all diesen Menschen ist dieser Song gewidmet. Der heißt Country Music Lover of the Complicated Kind. Dankeschön. Und wenn ihr wollt, könnt ihr das Lasso machen.

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1: And a trumpeter, Mr. Bishop. And a posaune, Felix von. Und Tenorsaxophon an der Klarinette, Gary Fuhrmann. Baritonsaxophon, ein Urgestein, Mr. Crystal Marley. Eine Posaune, notre filou, Monsieur Robert.

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Unsere Rhythmusgruppe, immer noch sind wir so stolz auf Sie, dass wir Sie die Hinterachse des Bösen nennen. Liebe Freundinnen und Freunde an der Bassdrum aus Spanien und damit auch wieder dem alten Europa zugehörig nach dem Regierungswechsel. El Tigre, Javi de la Poza.

Und das näher dran. Wer kennt ihn nicht? Der einzige New Orleans-Drama außerhalb von New Orleans mit der Lizenz. Please welcome Sir Erwin Dietzner.

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Er ist der Vater, er ist die Mutter, er ist der Heilige Geist, das Alpha und das Omega, der Anfang und das Ende. Er hat dieser Band das Leben geschenkt und eines traurigen Tages wird er sie mit sich in sein kühles Grab nehmen. Liebe Freundinnen und Freunde, er ist der Exterminator. Er ist der King of Oompa Oompa. Nur er kann von sich sagen, dass er Mr. Mardi Gras himself ist. Please welcome on sousaphone the Reverend Uli Krug.

Dankeschön, das war's. Mardi Gras BB. Gute Nacht.

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1: Auf dem internationalen Jazzfestival St. Ingbert des Jahres 2007 beeindruckte vor allem ein Duo. Der schwedische Posaunist und Sänger Nils Landgren hatte dieses Projekt mit dem aus Polen stammenden und in Hamburg lebenden Pianisten Wladyslaw Sendecki eigens für das St. Ingberter Festival ins Leben gerufen. Die beiden Musiker spielen zwar schon geraume Zeit in der NDR Big Band, doch außer in dieser Großformation hatten sie bis dahin noch kein weiteres gemeinsames Bandprojekt. Auf Anregung des Festivalleiters Peter Gleis kamen sie zu einem Duo zusammen, das vor allem der Komposition Wladyslaw Sendeckis als Grundlage nahm. Hier im Offbeat, dem Jazz-Channel von SR2 Kulturradio, kommt nun das Konzert vom Freitag, den 23. März 2007 auf dem Jazz-Festival St. Ingbert.

Dankeschön. Ladislav Zemetzki. Mein Name ist Nix. Dankeschön.

Dankeschön. Schön. Ja, dann, wir spielen ja gerne noch ein Stück. Und Vladi hat die meisten Stücke heute Abend komponiert und ich meine, dass er es einen extra Applaus dafür wert.

Danke. Der Chef hat gesagt, wir dürfen noch ein Spiel. Machen wir das. 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

0: Vladislav Sendecki, Nils Lankin, Vladi und Nils.
1: Das war das Konzert des Posaunisten Nils Landgren und des Pianisten Vladislav Sendecki auf dem Jazzfestival St. Ingbert 2007. Ein Tag zuvor, am Donnerstag, den 22. März, spielte die NDR Big Band ein Programm, das Nils Landgren als Sänger und Posaunisten in den Mittelpunkt stellte. Hier im Offbeat, dem Jazz-Channel von SR2 Kulturradio, kommt nun das Konzert der NDR Big Band, featuring Nils Landgren.

Dankeschön. Trompete Klaus Stötter. Klaus Stötter. Und das hier ist NDR Big Band unter Leitung von Wolf Kerschek.

Gary Husband, Schlagzeug. Peter Fels, Sopransaxophon. Und Frank Delle, Baritonsaxophon. NDR Big Band, unter Leitung von Wolf Kaiser.

Feed the Fans. Dan Gottschall, Posaune. So, das nächste Stück ist von Cannonball selbst geschrieben. Und dieses Stück heißt Sticks.

Dankeschön. Peter Felsch hat als Saxophoner gespielt. Das hier ist NDR Big Band. Rolf Kerschek, mein Name ist Nils Langring. Tausendmal Dankeschön für heute Abend.

Okay. Wir spielen ja gern. Das ist ja klar. Wir spielen was Schönes, schicken wir mit nach Hause und ja, einfach ein bisschen Stimmung am Schluss.

0: Dankeschön, tschüss. Bis morgen.
1: Die NDR Big Band mit Nils Landgren. Das war das Konzert vom 22. März 2007 auf dem Jazzfestival St. Ingbert. Und nun das Jazz-ABC mit Peter Michael Witz.
2: A wie Akkordeon. Dem englischen Schauspieler Michael Caine wird das Bonmot zugeschrieben. Ein Gentleman sei jemand, der Akkordeon spielen könne, aber keinen Gebrauch davon mache. Nach dieser Definition steht Ihnen in der heutigen Ausgabe des Jazz-ABC eine Parade von Mannsbildern bevor, die mancherlei sein mögen, nur eben keine Gentlemen. Vier Herren machen nämlich in dieser musikalischen Viertelstunde von der Fähigkeit des Akkordeonspiels ausgiebig Gebrauch. Ernie Felice, Pete Jolly, Art Van Damme und Richard Galliano. Das sollen keine Gentlemen sein? Entscheiden Sie selbst, meine Damen und Herren. So viel kann ich schon mal versprechen. Sie werden bei uns heute dem Akkordeonspiel in seiner geschmackvollsten und meisterlichsten Form begegnen. Spießige Quetschkommoden-Attitüde und gefühlsduseliger Hamburger Hafenkneipenmuff kommen nicht vor bei unserer kleinen Tour d'Horizon durch die Welt des Jazz-Akkordeons. Dabei ist der Begriff Welt schon fast irreführend. In Wahrheit handelt es sich beim Ziehharmonika Jazz um eine klitzekleine Nische im großen Jazzhaus. Es sind nur wenige, allerdings bemerkenswert kreative Köpfe, die sich von der allzu bodenständigen, meist folkloristischen Ausrichtung des Balk- und Zuginstruments nicht haben abschrecken lassen und die es gewagt haben, ihm jatzige Töne und Rhythmen zu entlocken. Der erste, den wir Ihnen nahebringen, heißt Ernie Felice. Der war in den 1940er Jahren ein vielbeschäftigter Swing-Akkordeonist. In seiner eigenen Combo, die eine Reihe erfolgreicher Platten einspielte und die in dem Doris Day-Film »It's a Good Feeling« sogar einmal ein Leinwandgastspiel gab, setzte Felice bevorzugt auf die Klangverbindung Akkordeon-Klarinette. Damit fand er nicht nur zahlreiche Nachahmer, sondern er machte auch den King of Swing auf sich aufmerksam. Benny Goodman holte Ernie Felice 1947 in seine Band. Die hören wir jetzt mit Sweet Georgia Brown. Solist am Klavier ist Jess Stacy.

Das swingende Akkordeon von Ernie Felice setzte hier hübsche Akzente im Kombospiel des Benny Goodman Quintetts. In der Swing-Ära, als Jazz und Tanzmusik noch eins waren, passte der gefällige Sound der Ziehharmonika ja noch ganz gut ins Klangbild. Aber wie steht's mit dem Modern Jazz? War da noch Platz für ein Akkordeon? Nun, in manchen Stilarten, etwa im Bebop, sicher nicht. Stellen Sie sich nur Charlie Parkers oder Dizzy Gillespies rasantes avantgardistisches Linienspiel im Verein mit dem behäbigen Klang des Schifferklaviers vor. Undenkbar. Solche Stilbrüche hätten Bird und Diss niemals zugelassen. Immerhin fanden in der Modern Jazz-Epoche einige Pianisten, vor allem an der Westküste, Gefallen an den Klangmöglichkeiten, die das Akkordeon bot. George Shearing etwa, Marty Page, der Schwede Bengt Hallberg, vor allem aber der wunderbare West Coast-Pianist Pete Jolly benutzten es bisweilen als Zweitinstrument. Bei Jolly war die Liebe zum Akkordeon mehr als nur ein flüchtiger Flirt. Er stellte das von ihm virtuos beherrschte Balkinstrument auf einigen seiner Platten solistisch in den Vordergrund. Sein Vater hatte ihm vom dritten Lebensjahr an Akkordeonunterricht erteilt und mit dieser profunden Ausbildung machte sich Pete Jolly auf, der stilistisch bedeutsamste Akkordeonist des modernen Jazz zu werden. Hören wir das Titelstück seiner 1955 eingespielten LP Jolly Jumps In. Zum Pete Jolly Sextett gehörten damals lauter Stars des kalifornischen Jazz, Shorty Rogers, Jimmy Giuffre, Howard Roberts, Curtis Counts und Shelly Manne.

Der Name, der einem zuerst einfällt, wenn man über die Jazz-Tauglichkeit des Akkordeons nachdenkt, ist Art Van Damme. Die meisten Jazz-Lexika führen den Musiker aus Norway, Michigan, gar nicht auf, da seine Art zu musizieren zwar unstreitig höchst brillant ist, aber doch eher der Jazz-beeinflussten Unterhaltungsmusik zugerechnet wird. In den 1970er Jahren setzte der Villinger Produzent Hans-Georg Brunner Schwer stark auf die Karte Art Van Damme. Auf dem kleinen, aber bedeutenden Label MPS erhielt der Akkordeon-Virtuose einige Male Gelegenheit, sein rares Talent in das Licht vielbeachteter Plattenproduktionen zu rücken. Besonders erwähnenswert seine Crossover-Begegnung mit den Singers Unlimited und sein exzellentes Liederalbum Art Van Damme with Strings. Was lange währte, wurde endlich gut. Die Quintettaufnahmen, bei denen Art Van Damme mit der Kombination Akkordeon, Gitarre, Vibraphon eine Art abgewandelten Shearing-Sound geschaffen hatte, wurden schon im Sommer 1973 eingespielt. Die Orchesterpartie, die Hubert Deuringer leitete, kam erst 1979 hinzu. 6 Jahre dauerte es also, bis Van Dammes LP auf den Markt kam. Davon hörten wir Ned Adderleys Work Song mit den Solisten Art Van Damme Akkordeon, Siegfried Schwab Gitarre und Heribert Tusek Vibraphon. Das Akkordeon hat sich in über 100 Jahren Jazz nicht wirklich durchgesetzt. Ein Grund dafür dürfte sein, dass die starre Koppelung der Bassharmonien die musikalischen Möglichkeiten der linken Hand doch stark einengt. Und dennoch, in jeder Ära des Jazz haben herausragende Akkordeonisten auf sich aufmerksam gemacht, ihnen verdankt die Jazzmusik stilistische Farbtupfer, die man nicht missen möchte. In der Gegenwart heißt der Platzhirsch in der Sparte Akkordeon Richard Galliano. Der Franzose aus dem allzeit sonnigen Cannes setzt seit über 2 Jahrzehnten Maßstäbe, sowohl was die Virtuosität als auch was den künstlerischen Ausdruck betrifft. Richard Galliano bestreitet das Finale der heutigen Folge mit seinem Titel Mr. Clifton. Dabei wird er prominent begleitet von dem Bassisten Palle Danielsson und dem Schlagzeuger Joey Barron.

0: Die Mardi Gras Baby stammt aus Mannheim. Mit ihrer Mischung aus Funk, Jazz und Soul brachten sie am Samstag, den 25. März 2006, das Jazzfestival St. Ingbert zum Kochen. Hier im Offbeat, dem Jazz-Channel von SR2 Kulturradio, hören Sie nun das Konzert vom März 2006.
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Dankeschön, liebe Freundinnen und Freunde hier in dieser Perle der saarländischen Baukunst. Wir sind Mardi Gras BB, den einen oder anderen auch hier im Saarland bereits bekannt durch unsere Gastspiele im benachbarten und befreundeten St. Wendel. Und der nächste Titel, den wir spielen, ist vom aktuellen Album 29 Moonglow. Er heißt Devil's Apprentice.

Dankeschön. Auch der nächste Song ist eigentlich wieder eher was zum Tanzen, heißt 25 Grams of Rumba.

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1: Dankeschön an den Trompeter Chris Bishop. Dankeschön. Der nächste Titel ist vom vorletzten Album Heat, The Motorboat.

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Dankeschön, liebe Freundinnen und Freunde. Und der Posaune einmal mehr, Felix New York Fromm. Der nächste Titel ist auch wieder eher was zum Tanzen. Wie könnte es anders sein? The Prescription Blues.

Baruch Hashem. Liebe Tänzerinnen und Tänzer, übernehmen Sie. Der nächste Song ist vom vorletzten Album Heat Sunshine.

Dankeschön. Der Posaune, Robert Solomon. Vielen herzlichen Dank, besonders an die Tänzer. Das ist für uns ein sehr schönes Gefühl. Der nächste Song wird den einen oder die andere auch von denen, die dort sitzen, und wahrscheinlich besonders von denen, die dort sitzen, an ihre Tanzstundenzeiten erinnern, als man eine geschlagene Stunde das Übel über sich ergehen ließ, nur in der Hoffnung auf dieses Fünkchen am Ende, den Stehblues. In der Hoffnung darauf, endlich den Mut zu fassen und das Objekt der Begierde zum Stehblues gewinnen zu können, damit sich das Ganze wenigstens ein bisschen gelohnt hätte. Darum geht es beim nächsten Song und über die vielen anderen verpassten Chancen im Leben. I was blind.

Dankeschön. Und der Klarinette Gary Ofsteen. Der nächste Song, den wir spielen, ist all den Liebhabern echter, aufrichtiger Country-Musik gewidmet. Das fällt schwer in Zeiten wie diesen, mit der zweiten Amtszeit unseres amerikanischen Freundes. Aber es gibt sie noch. Es gibt es noch, das gute Amerika. Das kann ja gar nicht anders sein. Und all diesen Menschen ist dieser Song gewidmet. Er heißt Country Music Lover of the Complicated Kind. Dankeschön. Und wenn ihr wollt, könnt ihr das Lasso machen.

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Liebe Freundinnen und Freunde an der Bassdrum aus Spanien und damit auch wieder dem alten Europa zugehörig nach dem Regierungswechsel. El Tigre, Javi de la Poza.

Und das näher dran. Wer kennt ihn nicht? Der einzige New Orleans-Drama außerhalb von New Orleans mit der Lizenz. 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

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Er hat dieser Band das Leben geschenkt und eines traurigen Tages wird er sie mit sich in sein kühles Grab nehmen. Liebe Freundinnen und Freunde, er ist der Exterminator. Er ist der King of Oompa Oompa. Nur er kann von sich sagen, dass er Mr. Mardi Gras himself ist. Please welcome on sousaphone the Reverend Uli Krug.

Dankeschön, das war's. Mardi Gras BB. Gute Nacht.

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1: Auf dem internationalen Jazzfestival St. Ingbert des Jahres 2007 beeindruckte vor allem ein Duo. Der schwedische Posaunist und Sänger Nils Landgren hatte dieses Projekt mit dem aus Polen stammenden und in Hamburg lebenden Pianisten Wladyslaw Sendecki eigens für das St. Ingberter Festival ins Leben gerufen. Die beiden Musiker spielen zwar schon geraume Zeit in der NDR Big Band, doch außer in dieser Großformation hatten sie bis dahin noch kein weiteres gemeinsames Bandprojekt. Auf Anregung des Festivalleiters Peter Gleis kamen sie zu einem Duo zusammen, das vor allem der Komposition Wladyslaw Sendeckis als Grundlage nahm. Hier im Offbeat, dem Jazz-Channel von SR2 Kulturradio, kommt nun das Konzert vom Freitag, den 23. März 2007 auf dem Jazz-Festival St. Ingbert.

Dankeschön. Ladislav Zemetzki. Mein Name ist Nix. Dankeschön.

Dankeschön. Schön. Ja, dann, wir spielen ja gerne noch ein Stück. Und Vladi hat die meisten Stücke heute Abend komponiert und ich meine, dass er es ein extra Applaus dafür wert.

Danke. Der Chef hat gesagt, wir dürfen noch ein Spiel. Machen wir das. 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

0: Vladislav Sendecki, Nils Lanken, Vladi und Nils.
1: Das war das Konzert des Posaunisten Nils Landgren und des Pianisten Vladislav Sendecki auf dem Jazzfestival St. Ingbert 2007. Ein Tag zuvor, am Donnerstag, den 22. März, spielte die NDR Big Band ein Programm, das Nils Landgren als Sänger und Posaunisten in den Mittelpunkt stellte. Hier im Offbeat, dem Jazz-Channel von SR2 Kulturradio, kommt nun das Konzert der NDR Big Band, featuring Nils Landgren.

Dankeschön. Trompete Klaus Stötter. Klaus Stötter. Und das hier ist NDR Big Band unter Leitung von Wolf Kerschek.

Gary Husband, Schlagzeug. Peter Feld, Sopransaxophon. Und Frank Delle, Baritonsaxophon. NDR Big Band, unter Leitung von Wolf Kaiser.

Feed the Fish. Dan Gottschall, Posaune. So, das nächste Stück ist von Cannonball selbst geschrieben. Und dieses Stück heißt Sticks.

Dankeschön. Peter Felsch hat als Saxophoner gespielt. Was er jetzt? NDR Big Band. Rolf Kerschek, mein Name ist Nils Langring. Tausendmal Dankeschön für heute Abend.

Okay. Wir spielen ja gern. Das ist ja klar. Wir spielen was Schönes, schicken wir mit nach Hause und ja, einfach ein bisschen Stimmung am Schluss.

0: Dankeschön, tschüss. Bis morgen.
1: Die NDR Big Band mit Nils Landgren. Das war das Konzert vom 22. März 2007 auf dem Jazzfestival St. Ingbert. Und nun das Jazz-ABC mit Peter Michael Witz.
2: A wie Akkordeon. Dem englischen Schauspieler Michael Caine wird das Bonmot zugeschrieben. Ein Gentleman sei jemand, der Akkordeon spielen könne, aber keinen Gebrauch davon mache. Nach dieser Definition steht Ihnen in der heutigen Ausgabe des Jazz-ABC eine Parade von Mannsbildern bevor, die mancherlei sein mögen, nur eben keine Gentlemen. Vier Herren machen nämlich in dieser musikalischen Viertelstunde von der Fähigkeit des Akkordeonspiels ausgiebig Gebrauch. Ernie Felice, Pete Jolly, Art Van Damme und Richard Galliano. Das sollen keine Gentlemen sein? Entscheiden Sie selbst, meine Damen und Herren. So viel kann ich schon mal versprechen. Sie werden bei uns heute dem Akkordeonspiel in seiner geschmackvollsten und meisterlichsten Form begegnen. Spießige Quetschkommoden-Attitüde und gefühlsduseliger Hamburger Hafenkneipenmuff kommen nicht vor bei unserer kleinen Tour d'Horizon durch die Welt des Jazz-Akkordeons. Dabei ist der Begriff Welt schon fast irreführend. In Wahrheit handelt es sich beim Ziehharmonika Jazz um eine klitzekleine Nische im großen Jazzhaus. Es sind nur wenige, allerdings bemerkenswert kreative Köpfe, die sich von der allzu bodenständigen, meist folkloristischen Ausrichtung des Balk- und Zuginstruments nicht haben abschrecken lassen und die es gewagt haben, ihm jatzige Töne und Rhythmen zu entlocken. Der erste, den wir Ihnen nahebringen, heißt Ernie Felice. Der war in den 1940er Jahren ein vielbeschäftigter Swing-Akkordeonist. In seiner eigenen Combo, die eine Reihe erfolgreicher Platten einspielte, und die in dem Doris Day-Film »It's a Good Feeling« sogar einmal ein Leinwandgastspiel gab, setzte Felice bevorzugt auf die Klangverbindung Akkordeon-Klarinette. Damit fand er nicht nur zahlreiche Nachahmer, sondern er machte auch den King of Swing auf sich aufmerksam. Benny Goodman holte Ernie Felice 1947 in seine Band, die hören wir jetzt mit »Sweet Georgia Brown«, Solist am Klavier ist Jess Stacy.

Das swingende Akkordeon von Ernie Feliz setzte hier hübsche Akzente im Kombospiel des Benny Goodman Quintetts. In der Swing-Ära, als Jazz und Tanzmusik noch eins waren, passte der gefällige Sound der Ziehharmonika ja noch ganz gut ins Klangbild. Aber wie steht's mit dem Modern Jazz? War da noch Platz für ein Akkordeon? Nun, in manchen Stilarten, etwa im Bebop, sicher nicht. Stellen Sie sich nur Charlie Parkers oder Dizzy Gillespies rasantes avantgardistisches Linienspiel im Verein mit dem behäbigen Klang des Schifferklaviers vor. Undenkbar. Solche Stilbrüche hätten Bird und Diz niemals zugelassen. Immerhin fanden in der Modern Jazz-Epoche einige Pianisten, vor allem an der Westküste, Gefallen an den Klangmöglichkeiten, die das Akkordeon bot. George Shearing etwa, Marty Page, der Schwede Bengt Hallberg, vor allem aber der wunderbare West Coast-Pianist Pete Jolly benutzten es bisweilen als Zweitinstrument. Bei Jolly war die Liebe zum Akkordeon mehr als nur ein flüchtiger Flirt. Er stellte das von ihm virtuos beherrschte Balkinstrument auf einigen seiner Platten solistisch in den Vordergrund. Sein Vater hatte ihm vom dritten Lebensjahr an Akkordeonunterricht erteilt und mit dieser profunden Ausbildung machte sich Pete Jolly auf, der stilistisch bedeutsamste Akkordeonist des modernen Jazz zu werden. Hören wir das Titelstück seiner 1955 eingespielten LP Jolly Jumps In. Zum Pete Jolly Sextett gehörten damals lauter Stars des kalifornischen Jazz, Shorty Rogers, Jimmy Giuffre, Howard Roberts, Curtis Counts und Shelly Manne.

Der Name, der ihm zuerst einfällt, wenn man über die Jazztauglichkeit des Akkordeons nachdenkt, ist Art Van Damme. Die meisten Jazzlexika führen den Musiker aus Norway, Michigan, gar nicht auf, da seine Art zu musizieren zwar unstreitig höchst brillant ist, aber doch eher der jazzbeeinflussten Unterhaltungsmusik zugerechnet wird. In den 1970er Jahren setzte der Villinger Produzent Hans-Georg Brunner Schwer stark auf die Karte Art Van Damme. Auf dem kleinen, aber bedeutenden Label MPS erhielt der Akkordeonvirtuose einige Male Gelegenheit, sein rares Talent in das Licht vielbeachteter Plattenproduktionen zu rücken. Besonders erwähnenswert seine Crossover-Begegnung mit den Singers Unlimited und sein exzellentes Liederalbum Art Van Damme with Strings. Was lange währte, wurde endlich gut. Die Quintettaufnahmen, bei denen Art Van Damme mit der Kombination Akkordeon, Gitarre, Vibraphon eine Art abgewandelten Shearing-Sound geschaffen hatte, wurden schon im Sommer 1973 eingespielt. Die Orchesterpartie, die Hubert Deuringer leitete, kam erst 1979 hinzu. 6 Jahre dauerte es also, bis Van Dammes LP auf den Markt kam. Davon hörten wir Ned Adderleys Work Song mit den Solisten Art Van Damme Akkordeon, Siegfried Schwab Gitarre und Heribert Tusek Vibraphon. Das Akkordeon hat sich in über 100 Jahren Jazz nicht wirklich durchgesetzt. Ein Grund dafür dürfte sein, dass die starre Koppelung der Bassharmonien die musikalischen Möglichkeiten der linken Hand doch stark einengt. Und dennoch, in jeder Ära des Jazz haben herausragende Akkordeonisten auf sich aufmerksam gemacht. Ihnen verdankt die Jazzmusik stilistische Farbtupfer, die man nicht missen möchte. In der Gegenwart heißt der Platzhirsch in der Sparte Akkordeon Richard Galliano. Der Franzose aus dem allzeit sonnigen Cannes setzt seit über 2 Jahrzehnten Maßstäbe, sowohl was die Virtuosität als auch was den künstlerischen Ausdruck betrifft. Richard Galliano bestreitet das Finale der heutigen Folge mit seinem Titel Mr. Clifton. Dabei wird er prominent begleitet von dem Bassisten Palle Danielsson und dem Schlagzeuger Joey Barron.

0: Die Mardi Gras Baby stammt aus Mannheim. Mit ihrer Mischung aus Funk, Jazz und Soul brachten sie am Samstag, den 25. März 2006, das Jazzfestival St. Ingbert zum Kochen. Hier im Offbeat, dem Jazz-Channel von SR2 Kulturradio, hören Sie nun das Konzert vom März 2006.
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Dankeschön, liebe Freunde und Freunde hier in dieser Perle der saarländischen Baukunst. Wir sind Mardi Gras BB, dem einen oder anderen auch hier im Saarland bereits bekannt durch unsere Gastspiele im benachbarten und befreundeten St. Wendel. Und der nächste Titel, den wir spielen, ist vom aktuellen Album 29 Moonglow. Er heißt Devil's Apprentice.

Dankeschön. Und der nächste Song ist eigentlich wieder eher was zum Tanzen, heißt 25 Grams of Rumba.

0: Chris Bishop.
1: Woo!
0: Dankeschön. Der nächste Titel ist vom vorletzten Album Heat, The Motorboat.